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1: Um 3 Uhr mit Wolfgang Berger. Seit dem Start des neuen Wehrdienstes Mitte Januar verzeichnet die Bundeswehr einen deutlichen Anstieg bei den Bewerbungen und Neueinstellungen. Wie das Verteidigungsministerium mitteilte, gingen im laufenden Jahr bislang fast 40.000 Bewerbungen ein. Aus der Nachrichtenredaktion Viktor Kupka.
2: Das sei ein Plus von rund 24% im Vergleich zum Vorjahreszeitraum. Die Zahl der Neueinstellungen sei um 13% auf rund 11.000 gestiegen. Für den neuen Wehrdienst, bei dem sich Interessenten für bis zu 2 Jahre verpflichten können, gäbe es aktuell rund 10.000 sogenannte Einplanungen für 2026, also die Zuweisung eines konkreten Dienstpostens. Auch die neu eingeführte Wehrerfassung läuft nach Angaben des Ministeriums erfolgreich.
1: 2 Wochen vor dem NATO-Gipfel in Ankara haben sich Deutschland, Frankreich, Großbritannien, Italien und Polen für eine Stärkung des Bündnisses ausgesprochen. Das erklärte Bundeskanzler Merz nach einem Treffen der sogenannten E5-Gruppe in Berlin. Er betonte, höhere Verteidigungsausgaben seien die Grundlage für eine ausgewogene Partnerschaft mit den USA. Der Kanzler sprach sich gegen nationale Alleingänge in der Verteidigungspolitik aus. Deutschland solle militärisch stärker werden, aber fest in der NATO und in Europa verankert bleiben. In Venezuela hat es 2 starke Erdbeben gegeben. Die US-Erdbebenwarte gab für das erste die Stärke 7,1 an, für das Nachbeben 7,5. Nach Angaben des venezolanischen Innenministers Cabello waren die Erdstöße in mehreren Bundesstaaten zu spüren. Er sprach von einer äußerst alarmierenden Situation. In der Hauptstadt Caracas seien Gebäude eingestürzt. Um Explosionen zu verhindern, sei die Gaszufuhr unterbrochen worden. Über Tote oder Verletzte ist bisher nichts bekannt. Bei der Fußball-Weltmeisterschaft der Herren ist die Schweiz als Gruppenerster der Gruppe B ins 16. Finale eingezogen. Die Schweizer besiegten Kanada mit 2:1. Die Kanadier haben aber auch die K.O.-Runde erreicht. Bosnien-Herzegowina hat Katar mit 3:1 aus dem Turnier geschossen. Ob die Bosnier weiterkommen, hängt aber von den Ergebnissen der restlichen Gruppenspiele ab. In der Gruppe C hat Marokko mit 4:2 gegen Haiti gewonnen. Schottland unterlag Brasilien mit 0:3. Brasilien und Marokko sind damit weiter. Schottland muss als Drittplatzierter das Ende der Gruppenphase abwarten. Das waren die Nachrichten. Das Wetter in Deutschland: überall klar und trocken bei Tiefstwerten von 23 bis 13 Grad. Am Tage sonnig, Höchstwerte im Norden 27 bis 33 Grad, sonst 34 bis 40 Grad. Am Freitag heiter, im Westen später ein paar Schauer und Gewitter, 31 bis 40 Grad. Am Samstag viel Sonne, vor allem im Westen örtlich Schauer und Gewitter, 31 bis 41 Grad. Es ist 3 Uhr.
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1: Um 4 Uhr mit Wolfgang Berger. Die Einführung des neuen Wehrdienstes hat sich aus Sicht des Verteidigungsministeriums bewährt. Im Vergleich zum Vorjahr gibt es ein deutliches Plus an Bewerbungen und Neuanstellungen. Aus Berlin Christina Nagel.
2: Das Ziel des neuen Wehrdienstes war und ist es, mehr Personal für die Bundeswehr zu gewinnen. Unter anderem wurden neue Dienstzeitmodelle eingeführt. Es gibt mehr Geld. Das alles scheint sich auszuzahlen. In den ersten 6 Monaten haben sich bereits mehr Menschen aus unterschiedlichsten Altersgruppen für die Bundeswehr entschieden als im Jahr zuvor. Nach Angaben des Ministeriums gab es rund 38.500 Bewerbungen und rund 11.000 Neueinstellungen. Positiv bewertet wird auch der Rücklauf der Fragebögen, die seit Januar an 18-Jährige geschickt werden.
1: Das Weiße Haus hat den US-Kongress um zusätzliche Ausgaben von rund 88 Milliarden Dollar gebeten. Wie die Nachrichtenagentur AP berichtet, soll der größte Teil des Geldes nach dem Krieg gegen den Iran in die Wiederaufstockung des Militärs fließen. Allein das Verteidigungsministerium soll demnach 67 Milliarden Dollar erhalten, unter anderem für Personal und den Ersatz von Waffen und Material. In Venezuela hat es 2 starke Erdbeben gegeben. Die US-Erdbebenwarte gab für das erste die Stärke 7,2 an, für das Nachbeben 7,5. Nach Angaben des venezolanischen Innenministers Cabello waren die Erdstöße in mehreren Bundesstaaten zu spüren. Er sprach von einer äußerst alarmierenden Situation. In der Hauptstadt Caracas seien Gebäude eingestürzt. Um Explosionen zu verhindern, sei die Gaszufuhr unterbrochen worden. Über Tote oder Verletzte ist bisher nichts bekannt. Bei der Fußball-Weltmeisterschaft sind Brasilien und Marokko ins 16. Finale eingezogen. Aus dem ARD-WM-Team Michael Küster.
3: Ohne große Mühe haben Matheus Cunha und Doppeltorschütze Vini Junior Brasilien in die K.O.-Runde geschossen. Das 3:0 über Schottland reichte den Südamerikanern auch zum Gruppensieg. Zweiter in Gruppe C wurde Marokko nach einem 4:2 über Haiti, das ausgeschieden ist. Schon zuvor haben es die Schweiz und Co-Gastgeber Kanada ins 16. Finale geschafft. Im direkten Duell setzten sich die Eidgenossen mit 2:1 durch. Die Heimreise muss Katar antreten nach einem 1:3 gegen Bosnien-Herzegowina.
1: Das waren die Nachrichten. Und hier noch das Wetter in Deutschland. Am Tage gibt es viel Sonne bei Höchstwerten im Norden von 27 bis 33 Grad, sonst 34 bis 40 Grad. Am Freitag ist es heiter, im Westen gibt es später ein paar Schauer und Gewitter, 31 bis 40 Grad. Am Samstag dann viel Sonnenschein, vor allem im Westen örtlich Schauer und Gewitter, 31 bis 41 Grad. Auf den Inseln ist es etwas kühler. Es ist jetzt 4:03 Uhr.
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1: Um 5 Uhr mit Wolfgang Berger. Die Einführung des neuen Wehrdienstes hat sich aus Sicht des Verteidigungsministeriums bewährt. Im Vergleich zum Vorjahr gibt es ein deutliches Plus an Bewerbungen und Neueinstellungen. Aus Berlin Christina Nagel.
2: Das Ziel des neuen Wehrdienstes war und ist es, mehr Personal für die Bundeswehr zu gewinnen. Unter anderem wurden neue Dienstzeitmodelle eingeführt. Es gibt mehr Geld. Das alles scheint sich auszuzahlen. In den ersten 6 Monaten haben sich bereits mehr Menschen aus unterschiedlichsten Altersgruppen für die Bundeswehr entschieden als im Jahr zuvor. Nach Angaben des Ministeriums gab es rund 38.500 Bewerbungen und rund 11.000 Neueinstellungen. Positiv bewertet wird auch der Rücklauf der Fragebögen, die seit Januar an 18-Jährige geschickt werden.
1: Innerhalb von kurzer Zeit hat es in Venezuela 2 starke Erdbeben gegeben. Die US-Erdbebenwarte gab für das erste die Stärke 7,2 an, für das Nachbeben 7,5. Die geschäftsführende venezolanische Präsidentin Rodriguez rief den Notstand aus. Angaben zum Ausmaß der Schäden oder zu Opferzahlen machte sie nicht. Nach Angaben von Innenminister Cabello sind einige Gebäude eingestürzt. Der Zugverkehr ist eingestellt, der Flughafen in Caracas ist geschlossen. Das Weiße Haus hat den US-Kongress um zusätzliche Ausgaben von rund 88 Milliarden Dollar gebeten. Wie die Nachrichtenagentur AP berichtet, soll der größte Teil des Geldes nach dem Krieg gegen den Iran in die Wiederaufstockung des Militärs fließen. Allein das Verteidigungsministerium soll demnach 67 Milliarden Dollar erhalten. Bei der Fußball-Weltmeisterschaft sind in den Gruppen B und C Entscheidungen gefallen. Wer es in die K.O.-Runde geschafft hat, dazu Michael Küster aus dem ARD-WM-Team.
3: Brasilien und Marokko stehen im 16. Finale der WM. Die Südamerikaner haben in der Nacht Schottland mit 3:0 geschlagen. Marokko hat sich gegen das bereits ausgeschiedene Haiti mit 4:2 durchgesetzt. Ob es für die drittplatzierten Schotten fürs Weiterkommen reicht, steht noch nicht fest. In Gruppe B sind nach dem Schweizer 2:1 Erfolg über Kanada beide Teams in der K.O.-Runde. Ausgeschieden ist Katar nach einem 1:3 gegen Bosnien-Herzegowina. Die Bosnier stehen damit als einer der besten 8 Gruppen ebenfalls schon sicher im 16. Finale.
1: Außerdem haben sich auch Mitgastgeber Mexiko für die K.O.-Runde qualifiziert, nach einem 3:0-Sieg gegen Tschechien, genauso wie Südafrika, das sich mit 1:0 gegen Südkorea durchgesetzt hat. Das waren die Nachrichten. Das Wetter in Deutschland. Tagsüber sonnig und trocken, Höchstwerte im Norden 27 bis 33 Grad, sonst 34 bis 40 Grad. Am Freitag heiter, im Westen später ein paar Schauer und Gewitter, 31 bis 40 Grad. Am Samstag viel Sonne, vor allem im Westen örtlich Schauer und Gewitter, 31 bis 41, auf den Inseln etwas kühler. Es ist 5.03 Uhr.
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1: Um 6 Uhr mit Emilie Seidel. Das südamerikanische Venezuela ist von 2 schweren Erdbeben erschüttert worden. Die Zahl der Opfer und das Ausmaß der Schäden sind noch unklar. Aus Mexiko-Stadt Jenny Barke.
2: In der Hauptstadt Caracas sind Gebäude eingestürzt. Videos aus den sozialen Netzwerken zeigen verheerende Zerstörung und Panik. In einem zentralen Viertel von Caracas ist ein 22-stöckiges Hochhaus zusammengebrochen. Viele Gebiete sind ohne Strom und Internet. Tausende warten außerhalb der Gebäude aus Angst vor Nachbeben. Auch der internationale Flughafen Simón Bolívar wurde beschädigt. Bis auf Weiteres sind alle Flüge gestrichen und der Flughafen geschlossen. Die Beben ereigneten sich an einem nationalen Feiertag. Viele Menschen befanden sich in ihren Häusern. Venezuela liegt in einer seismisch aktiven Zone, in der die karibische und die südamerikanische Erdplatte aufeinandertreffen. Laut US-Erdbebenwarte handelt es sich um das stärkste Erdbeben in Venezuela seit 126 Jahren.
1: Die Einführung des neuen Wehrdienstes hat sich aus Sicht des Verteidigungsministeriums bewährt. Im Vergleich zum Vorjahr gibt es ein deutliches Plus an Bewerbungen und Neueinstellungen. Aus Berlin, Christina Nagel.
3: Das Ziel des neuen Wehrdienstes war und ist es, mehr Personal für die Bundeswehr zu gewinnen. Unter anderem wurden neue Dienstzeitmodelle eingeführt. Es gibt mehr Geld. Das alles scheint sich auszuzahlen. In den ersten 6 Monaten haben sich bereits mehr Menschen aus unterschiedlichsten Altersgruppen für die Bundeswehr entschieden als im Jahr zuvor. Nach Angaben des Ministeriums gab es rund 38.500 Bewerbungen und rund 11.000 Neueinstellungen. Positiv bewertet wird auch der Rücklauf der Fragebögen, die seit Januar an 18-Jährige geschickt werden. 96% der jungen Männer haben den verpflichtenden Fragebogen ausgefüllt. Jeder 5. habe generelles Interesse am Wehrdienst gezeigt. Auch wenn der Fragebogen in erster Linie dazu dienen soll, Daten zu erfassen, mehr als 530 18-Jährige haben sich bereits für einen Wehrdienst entschieden und sind fest eingeplant.
1: In Berlin kommen die Ministerpräsidenten der Länder heute mit Bundeskanzler Merz zusammen. Zentrales Thema ist die finanzielle Lage der Kommunen. Aus Berlin, Jakob Mayer.
4: Es geht um viel Geld und um die Frage, wer welche Leistungen bezahlt, wenn am Nachmittag die Ministerpräsidentinnen und Präsidenten mit Bundeskanzler Friedrich Merz zusammenkommen. Das Konnexitätsprinzip besagt, wer bestellt, bezahlt auch. Aber der Bund hat Gesetze beschlossen, die Städte, Landkreise und Gemeinden immer stärker belasten. Dabei geht es etwa um Regelungen zum Unterhaltsvorschuss, zur Jugendhilfe und zur Eingliederungshilfe, die Menschen mit Handicap zugutekommt. Regierungschefs der Länder fordern den Bund deshalb auf, den Kommunen bei Leistungsgesetzen zu helfen. Nach den Worten von Bayerns Ministerpräsident und CSU-Chef Markus Söder könnte es darauf hinauslaufen, dass der Bund künftig bei Gesetzen, die er selbst auf den Weg bringt, 3/4 der Kosten übernimmt, die Länder 1/4.
1: Der Hamburger Halbmarathon am kommenden Sonntag fällt aus. Das teilten die Veranstalter mit Blick auf die erwarteten hohen Temperaturen mit. Sie sprachen von der vermutlich schwersten Entscheidung in der Geschichte der Veranstaltung. Der Halbmarathon soll jetzt im Verlauf des Jahres nachgeholt werden. Zu dem Lauf haben sich 24.000 Sportler angemeldet. In Hamburg werden am Wochenende Temperaturen von bis zu 37 Grad Celsius erwartet. Bei der Fußball-Weltmeisterschaft sind die Vorrunden in den ersten 3 Gruppen abgeschlossen. Gruppensieger wurden Brasilien, die Schweiz und Mexiko. Aus dem ARD-WM-Team Silke Heine.
5: Drittes Spiel, dritter Sieg. Mexiko hat auch Tschechien 3:0 bezwungen und ist mit der Maximalausbeute ins 16. Finale gestürmt. Zudem steht Südafrika in Gruppe A dank eines 1:0-Sieges gegen Südkorea erstmals in einer WM-K.O.-Runde. Die Schweiz sichert sich in Gruppe B den Sieg vor Kanada dank eines 2:1-Sieges im direkten Duell. Auch Bosnien-Herzegowina ist nach einem 3:1 gegen Katar weiter. In Gruppe C hat Brasilien nach einem 3:0 gegen Schottland knapp die Nase vor Marokko, das sich gegen Haiti ein 4:2 erkämpfte. Bundestrainer Julian Nagelsmann hat unterdessen 2 Startelfwechsel für das Spiel gegen Ecuador angekündigt. Antonio Rüdiger und David Raum werden diesmal beginnen. Dennis Ohn darf erneut nicht.
1: Das waren die Nachrichten. Das Wetter in Norddeutschland. Heute überwiegend sonnig und trocken. Höchstwerte zwischen 22 Grad auf Sylt und 34 Grad in Göttingen. Morgen dann viel Sonne, später mehr Wolken. Im Westen und Südwesten Niedersachsens Schauer oder Gewitter möglich. Die Temperaturen liegen dann zwischen maximal 26 bis 38 Grad. Am Sonnabend anfangs erneut sonnig. Im Anschluss teils kräftige, gewittrige Schauer. Temperaturen dann zwischen 26 bis 39 Grad. und am Sonntag neben Sonne mehr Wolken, oft schwül, gebietsweise etwas Regen und Gewitter, dann zwischen 24 bis 37 Grad. Es ist 6.05 Uhr.
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1: Aktuell haben wir zwei Unfälle und Sperrungen dadurch. Die A1 Bremen Richtung Osnabrück ist zwischen Osnabrück Nord und Hafen nach einem Unfall gesperrt. Dadurch staut es sich. Und gleiches Spiel, die A7 Flensburg Richtung Hamburg ist zwischen Neumünster Süd und Großen Aspe nach einem Unfall gesperrt. Auch hier staut es sich. Wir wünschen trotzdem eine gute Fahrt.
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1: Um 7 Uhr mit Emily Seidel. Das südamerikanische Venezuela ist von 2 schweren Erdbeben erschüttert worden. Die Regierung meldet mindestens 32 Tote und mehr als 700 Verletzte. Aus Mexiko-Stadt Jenny Barke.
2: In der Hauptstadt Caracas sind Gebäude eingestürzt. Videos aus den sozialen Netzwerken zeigen verheerende Zerstörung und Panik. In einem zentralen Viertel von Caracas ist ein 22-stöckiges Hochhaus zusammengebrochen. Viele Gebiete sind ohne Strom und Internet. Tausende warten außerhalb der Gebäude aus Angst vor Nachbeben. Auch der internationale Flughafen Simón Bolívar wurde beschädigt. Bis auf Weiteres sind alle Flüge gestrichen und der Flughafen geschlossen. Die Beben ereigneten sich an einem nationalen Feiertag. Viele Menschen befanden sich in ihren Häusern. Venezuela liegt in einer seismisch aktiven Zone, in der die karibische und die südamerikanische Erdplatte aufeinandertreffen. Laut US-Erdbebenwarte handelt es sich um das stärkste Erdbeben in Venezuela seit 126 Jahren.
1: Die Einführung des neuen Wehrdienstes hat sich aus Sicht des Verteidigungsministeriums bewährt. Im Vergleich zum Vorjahr gibt es ein deutliches Plus an Bewerbungen und Neueinstellungen. Aus Berlin, Christina Nagel.
3: Das Ziel des neuen Wehrdienstes war und ist es, mehr Personal für die Bundeswehr zu gewinnen. Unter anderem wurden neue Dienstzeitmodelle eingeführt. Es gibt mehr Geld. Das alles scheint sich auszuzahlen. In den ersten 6 Monaten haben sich bereits mehr Menschen aus unterschiedlichsten Altersgruppen für die Bundeswehr entschieden als im Jahr zuvor. Nach Angaben des Ministeriums gab es rund 38.500 Bewerbungen und rund 11.000 Neueinstellungen. Positiv bewertet wird auch der Rücklauf der Fragebögen, die seit Januar an 18-Jährige geschickt werden. 96% der jungen Männer haben den verpflichtenden Fragebogen ausgefüllt. Jeder Fünfte habe generelles Interesse am Wehrdienst gezeigt. Auch wenn der Fragebogen in erster Linie dazu dienen soll, Daten zu erfassen, mehr als 530 18-Jährige haben sich bereits für einen Wehrdienst entschieden und sind fest eingeplant.
1: In Berlin kommen die Ministerpräsidenten der Länder heute mit Bundeskanzler Merz zusammen. Zentrales Thema ist die finanzielle Lage der Kommunen. Aus Berlin Jakob Mayer.
4: Es geht um viel Geld und um die Frage, wer welche Leistungen bezahlt, wenn am Nachmittag die Ministerpräsidentinnen und Präsidenten mit Bundeskanzler Friedrich Merz zusammenkommen. Das Konnexitätsprinzip besagt, wer bestellt, bezahlt auch. Aber der Bund hat Gesetze beschlossen, die Städte, Landkreise und Gemeinden immer stärker belasten. Dabei geht es etwa um Regelungen zum Unterhaltsvorschuss, zur Jugendhilfe und zur Eingliederungshilfe, die Menschen mit Handicap zugutekommt. Regierungschefs der Länder fordern den Bund deshalb auf, den Kommunen bei Leistungsgesetzen zu helfen. Nach den Worten von Bayerns Ministerpräsident und CSU-Chef Markus Söder könnte es darauf hinauslaufen, dass der Bund künftig bei Gesetzen, die er selbst auf den Weg bringt, 3/4 der Kosten übernimmt, die Länder 1/4.
1: Wer eine geplante Bahnreise in den kommenden Tagen angesichts der Hitze nicht antreten will, kann seine Fahrkarte kostenfrei stornieren. Wie die Deutsche Bahn mitteilte, bietet der Konzern erstmals eine sogenannte Hitze-Sonderkulanz an. Wer seine Reise bei diesen extremen Wetterlagen nicht antreten wolle, bekomme sein Geld zurück. Die Möglichkeit gilt demnach für Fernverkehrstickets bis einschließlich kommenden Dienstag, die spätestens am 23. Juni gekauft wurden. Die kostenlose Stornierung gilt ausdrücklich auch für Spar- und Supersparpreis-Fahrkarten. Bei der Fußball-Weltmeisterschaft sind die Vorrunden in den ersten 3 Gruppen abgeschlossen. Gruppensieger wurden Brasilien, die Schweiz und Mexiko. Aus dem ARD-WM-Team Silke Heine.
5: Drittes Spiel, dritter Sieg. Mexiko hat auch Tschechien 3:0 bezwungen und ist mit der Maximalausbeute ins 16. Finale gestürmt. Zudem steht Südafrika in Gruppe A dank eines 1:0-Sieges gegen Südkorea erstmals in einer WM-KO-Runde. Die Schweiz sichert sich in Gruppe B den Sieg vor Kanada dank eines 2:1-Sieges im direkten Duell. Auch Bosnien-Herzegowina ist nach einem 3:1 gegen Katar weiter. In Gruppe C hat Brasilien nach einem 3:0 gegen Schottland knapp die Nase vor Marokko, das sich gegen Haiti ein 4:2 erkämpfte. Bundestrainer Julian Nagelsmann hat unterdessen 2 Startelfwechsel für das Spiel gegen Ecuador angekündigt. Antonio Rüdiger und David Raum werden diesmal beginnen. Dennis Undav erneut nicht.
1: Das waren die Nachrichten. Das Wetter in Norddeutschland. Heute überwiegend sonnig und trocken. Höchstwerte zwischen 22 Grad auf Sylt und 34 Grad in Göttingen. Morgen dann viel Sonne, später mehr Wolken. Im Westen und Südwesten Niedersachsens Schauer oder Gewitter möglich. Maximal 26 bis 38 Grad. Am Sonnabend anfangs erneut sonnig. Im Anschluss teils kräftige, gewittrige Schauer. Temperaturen zwischen 26 bis 39 Grad. Und am Sonntag neben Sonne mehr Wolken. Oft schwül, gebietsweise etwas Regen und Gewitter, 24 bis maximal 37 Grad. Es ist 7.05 Uhr.
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1: Aktuell mit vier Meldungen. A1 Bremen Richtung Osnabrück zwischen Bramsche und Osnabrück-Hafen. 4 Kilometer Stau nach einem Unfall. A1 Osnabrück Richtung Bremen zwischen Dreieck Stur und Bremen-Arsten. 5 Kilometer Stau. Zur A7 Hannover Richtung Flensburg zwischen Hamburg-Hausbruch und dem Elbtunnel 5 Kilometer stockender Verkehr. Und als letztes die A25 Geesthacht Richtung Hamburg zwischen Nettelnburg und Allermöhe 3 Kilometer stockender Verkehr. Wir wünschen eine gute Fahrt.
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1: Um 8 Uhr mit Emily Seidel. Nach heftigen Erdbeben in Venezuela hat die Übergangspräsidentin Rodriguez mindestens 32 Todesopfer bestätigt. Mindestens 700 Menschen wurden demnach verletzt. Aus den besonders schwer betroffenen Regionen gäbe es allerdings noch keine Zahlen, betonte die Präsidentin. Die Beben ereigneten sich am frühen Abend Ortszeit. Die Epizentren lagen etwa 160 Kilometer westlich der Hauptstadt Caracas. Jenny Barke in Mexiko-Stadt hatte Kontakt mit Menschen in Caracas und fasst die Lage zusammen.
2: Man sieht einfach große Trümmerberge. Es sind im zentralen Viertel von Caracas auch mehrere Hochhäuser, teils 22-stöckig, zusammengebrochen. Da werden sich wahrscheinlich viele Menschen drin befunden haben. Es war in Venezuela ein nationaler Feiertag. Viele Menschen waren zu Hause und die Rettungskräfte, die suchen jetzt noch nach Verschütteten, hoffentlich nach Lebenden, die sie dann noch finden. Der internationale Flughafen ist beschädigt, Flüge gestrichen, er bleibt auch geschlossen und jetzt wird wahrscheinlich die ganze Nacht der Rettungseinsatz weiterlaufen.
1: Die Einführung des neuen Wehrdienstes hat sich aus Sicht des Verteidigungsministeriums bewährt. Im Vergleich zum Vorjahr gibt es ein deutliches Plus an Bewerbungen und Neueinstellungen. Aus Berlin, Christina Nagel.
3: Das Ziel des neuen Wehrdienstes war und ist es, mehr Personal für die Bundeswehr zu gewinnen. Unter anderem wurden neue Dienstzeitmodelle eingeführt, es gibt mehr Geld. Das alles scheint sich auszuzahlen. In den ersten 6 Monaten haben sich bereits mehr Menschen aus unterschiedlichsten Altersgruppen für die Bundeswehr entschieden als im Jahr zuvor. Nach Angaben des Ministeriums gab es rund 38.500 Bewerbungen und rund 11.000 Neueinstellungen. Positiv bewertet wird auch der Rücklauf der Fragebögen, die seit Januar an 18-Jährige geschickt werden. 96% der jungen Männer haben den verpflichtenden Fragebogen ausgefüllt. Jeder Fünfte habe generelles Interesse am Wehrdienst gezeigt. Auch wenn der Fragebogen in erster Linie dazu dienen soll, Daten zu erfassen, mehr als 530 18-Jährige haben sich bereits für einen Wehrdienst entschieden und sind fest eingeplant.
1: In Berlin kommen die Ministerpräsidenten der Länder heute mit Bundeskanzler Merz zusammen. Zentrales Thema ist die finanzielle Lage der Kommunen. Aus Berlin Jakob Mayer.
4: Es geht um viel Geld und um die Frage, wer welche Leistungen bezahlt, wenn am Nachmittag die Ministerpräsidentinnen und Präsidenten mit Bundeskanzler Friedrich Merz zusammenkommen. Das Konnexitätsprinzip besagt, wer bestellt, bezahlt auch. Aber der Bund hat Gesetze beschlossen, die Städte, Landkreise und Gemeinden immer stärker belasten. Dabei geht es etwa um Regelungen zum Unterhaltsvorschuss, zur Jugendhilfe und zur Eingliederungshilfe, die Menschen mit Handicap zugutekommt. Regierungschefs der Länder fordern den Bund deshalb auf, den Kommunen bei Leistungsgesetzen zu helfen. Nach den Worten von Bayerns Ministerpräsident und CSU-Chef Markus Söder könnte es darauf hinauslaufen, dass der Bund künftig bei Gesetzen, die er selbst auf den Weg bringt, 3/4 der Kosten übernimmt, die Länder 1/4.
1: Der Hamburger Halbmarathon am kommenden Sonntag fällt aus. Das teilten die Veranstalter mit Blick auf die erwarteten hohen Temperaturen mit. Sie sprachen von der vermutlich schwersten Entscheidung in der Geschichte der Veranstaltung. Der Halbmarathon soll jetzt im Verlauf des Jahres nachgeholt werden. Zu dem Lauf haben sich 24.000 Sportler angemeldet. In Hamburg werden am Wochenende Temperaturen von bis zu 37 Grad Celsius erwartet. Bei der Fußball-Weltmeisterschaft sind die Vorrunden in den ersten 3 Gruppen abgeschlossen. Gruppensieger wurden Brasilien, die Schweiz und Mexiko. Aus dem ARD-WM-Team Silke Heine.
5: Drittes Spiel, dritter Sieg. Mexiko hat auch Tschechien 3:0 bezwungen und ist mit der Maximalausbeute ins 16. Finale gestürmt. Zudem steht Südafrika in Gruppe A dank eines 1:0-Sieges gegen Südkorea erstmals in einer WM-K.O.-Runde. Die Schweiz sichert sich in Gruppe B den Sieg vor Kanada dank eines 2:1-Sieges im direkten Duell. Auch Bosnien-Herzegowina ist nach einem 3:1 gegen Katar weiter. In Gruppe C hat Brasilien nach einem 3:0 gegen Schottland knapp die Nase vor Marokko, das sich gegen Haiti ein 4:2 erkämpfte. Bundestrainer Julian Nagelsmann hat unterdessen 2 Startelfwechsel für das Spiel gegen Ecuador angekündigt. Antonio Rüdiger und David Raum werden diesmal beginnen. Dennis Undav erneut nicht.
1: Das waren die Nachrichten. Das Wetter in Norddeutschland. Heute überwiegend sonnig und trocken. Höchstwerte liegen zwischen 22 Grad auf Sylt und 34 Grad in Göttingen. Morgen dann viel Sonne, später mehr Wolken. Im Westen und Südwesten Niedersachsens sind Schauer oder Gewitter möglich. Maximale Temperaturen liegen dann zwischen 26 bis 38 Grad. Am Sonnabend anfangs erneut sonnig, im Anschluss teils kräftige, gewittrige Schauer. 26 bis dann 39 Grad maximal. Temperatur und Sonntag neben Sonne mehr Wolken, oft schwül, gebietsweise etwas Regen und Gewitter, 24 bis 37 Grad. Es ist 8.05 Uhr.
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1: Immer noch vier Meldungen für Sie. A1 Osnabrück Richtung Bremen zwischen Dreieck Stur und Bremen-Arsten 6 Kilometer Stau vor der Baustelle. A7 Hannover Richtung Flensburg zwischen Hamburg-Hausbruch und dem Elbtunnel 5 Kilometer stockender Verkehr. Zur A25 Geesthacht Richtung Hamburg zwischen Nettelnburg und Allermühe 3 Kilometer stockender Verkehr. Und als letztes die A352 Hannover Nord Richtung A2 ist zwischen Dreieck Hannover Nord und Langenhagen-Kaltenweide nach einem Unfall bis morgen ca. 6 Uhr gesperrt. Wir wünschen eine gute Fahrt.
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6: Guten Tag. Guten Morgen und ganz herzlich willkommen zum kleinen Freitag, wie wir den Donnerstag ja gerne nennen. Ich bin Carsten Gross und nenne unseren Sender ganz gerne Wohlfühlprogramm. Und dazu lade ich Sie jetzt ganz herzlich ein. Mit den größten Hits von gestern und heute starten wir gleich dort mit Rex Gildo. Ganz nah.

Sensationell. Peter Orloff heute mal wieder in einer Doppelrolle als Bettler und Prinz. Ich finde, er macht das alles ganz prima. Kunststück, er hält sich auch fit, ist wahnsinnig diszipliniert beim Sport und er ernährt sich auch sehr gesund. Dann nehmen wir uns gerne ein Beispiel. Gerade heute an einem der heißesten Tage des Jahres sollten wir schon jetzt anfangen, reichlich Flüssigkeit zu uns zu nehmen, den Schatten zu suchen, öfter Pausen zu machen, ja, und einfach mal die Seele baumeln zu lassen. Den Rest erledigen wir. Bleiben Sie gerne bei NDR Schlager. Wir haben ja auch die richtige Musik für Sie. Udo Jürgens zum Beispiel. Und immer wieder geht die Sonne auf. Passt doch.

da waren sie wieder, die Glückskekse, die Fortunes, um gleich 8.20 Uhr, 20 nach 8, am 25. Juni. Wenn Sie heute was zu feiern haben, vielleicht sogar Geburtstag haben, ja, dann wünschen wir Ihnen von Herzen alles Liebe, alles Gute. Und ich hoffe, auch Ihre Sterne stehen gut. Mit meinem Tageshoroskop bin ich allerbest und ganz zufrieden. Hier, man schaut Ihnen genau auf die Finger. Aber zum Glück haben Sie ja nichts zu vertuschen. Ja, das stimmt. Dafür umso mehr gute Laune zu verbreiten. Hier zum Beispiel ist neue, frische Musik von Susan Ebrahimi. Könnte einer der Sommerhits 2026 werden. Sommer, Du und Schokolade.

Wow, Bata Illich und seine schwarze Madonna. Das ist aber kein Lied über seine Frau Olga. Das ist eine ganz andere Geschichte. Die beiden sind unzertrennlich und ja schon über 63 Jahre glücklich verheiratet. Das finde ich schon bemerkenswert und das gibt einem auch in so unruhigen, zum Teil ja auch schweren Zeiten das gute Gefühl, ja, dass Beständigkeit und Verbundenheit doch noch eine große Rolle spielen können. In dem Sinne, wie schön, dass wir diesen Tag auch miteinander verbunden sind. Den Tag, den Vormittag musikalisch gemeinsam mit NDR Schlager verbringen. Wir sind im Norden zu Hause. Hier sind die Carpenters.

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2: 25. Juni.
3: Es war die erste Ganzglasfassade. Gibt es ganz repräsentative Gebäude in New York. Und die Fassaden haben ihren Anfang genommen im Farguswerk in Alfeld.
2: Sagt Architekturprofessor Helmut Weber. Damit ist die Schuhleistenfabrik im niedersächsischen Alfeld der Ursprung der modernen Architektur. 1911 hatte der noch junge, unbekannte Architekt Walter Gropius die Fabrik entworfen. Mit klaren Linien und breiten Fenstern sollte das Gebäude leicht wirken, schlicht, dabei ästhetisch. Ein Meisterwerk, das nicht nur schön, sondern für die Arbeiter in der Schuhleistenfabrik auch nützlich ist.
3: Es ist ein ganz neues System des Lichtes, der Freundlichkeit. Und zum Beispiel die Unfälle im Vergleich mit anderen Industrieunternehmen sind auf 5% reduziert. Es gibt keine Veröffentlichung über die moderne Architektur, wo nicht das Farguswerk erwähnt worden ist.
2: Wo andere Fabriken schwer und abweisend aussehen, setzt das Farguswerk auf Transparenz, fast schon Eleganz. Jahrzehnte später wird genau darin sein weltweiter Rang erkannt. Denn heute vor 15 Jahren erklärt die UNESCO das Farguswerk in Alfeld zum Weltkulturerbe. Übrigens die weltweit einzige Welterbestätte, die noch in Betrieb ist. Der Rest ist

0: Unverkennbar einer der ganz großen Hits von Andrea Berg. Die Gefühle haben Schweigepflicht. Nee, nee, ganz im Gegenteil. Zum kommenden Wochenende passiert einiges, denn wir sehen Andrea Berg mal wieder im Fernsehen. Da ist sie beim Schlagerboom Open Air in der ARD. 2015 geht's los. Ja, und morgen gibt es einiges Neues Musikalisches. Also dranbleiben wir in der Schlager, lohnt sich sowieso. Aber Andrea Berg-Fans sollten morgen besonders aufpassen. Gestern hatten wir Besuch hier im Schlagerstudio ab 11 Uhr. War ein toller Kerl hier. Pascal Krieger, Sänger, Moderator, Entertainer, fast genauso alt wie ich, und wir haben wahnsinnig viel Spaß gehabt. Wir haben über Gott und die Welt geschnackt, aber auch, was sein Erfolgsrezept ist. Warum mögen die Leute Pascal Krieger so?
1: Also ich bin immer ich. Ich bin Pascal auf der Bühne, ich bin Pascal auch im Privaten. Ich singe immer live, das ist auch wichtig, weil ich finde, das hören die Leute auch oder merken die Leute ja dann auch, ne? Und wenn ich dann live singe, dann kann ich auch mal Leute ansingen oder das ist immer anders. Und ja, also ich glaube, das Erfolgsrezept bei mir ist, dass ich bleibe, ne?
0: Ja, das können wir nur bestätigen. Ein toller Kerl, Pascal Krieger. Aber er hat natürlich auch aktuelle, frische Sommermusik mitgebracht. Seine aktuelle Single, Viva la Vida. Vielen Dank für den Besuch und wir spielen heiter weiter sein tolles Stück.

Mensch, ich dachte, der wäre unverwüstlich, der Amerikaner Neil Sedaka. Das hat mich überrascht, das hat mich getroffen, als die Nachricht vom Tod kam Ende Februar in diesem Jahr. 86 ist er geworden, der Neil Sedaka. So viele tolle Hits hat er uns gebracht. Calendar Girl, Oh Carol, Stupid Cupid und eben das eben gehörte Breaking Up is Hard to Do. Das heißt so viel wie, ja, sich trennen ist nicht so einfach. Oder einfach zusammenbleiben, dann braucht man sich nicht trennen.

0: Die Schönheit liegt im Auge des Betrachters. Oder für mich bist du schön. Das waren die Paldauer aus, genau, Paldau. Das liegt in der Steiermark. 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
1: Um 9 Uhr mit Benjamin Kirsch. Das südamerikanische Venezuela ist von 2 schweren Erdbeben erschüttert worden. Nach Angaben der Regierung kamen mindestens 32 Menschen ums Leben. Etwa 700 weitere wurden verletzt. Die Behörden gehen davon aus, dass die Zahl der Opfer noch steigt. Aus Mexiko-Stadt Jenny Barke.
2: In der Hauptstadt Caracas sind Gebäude eingestürzt. Videos aus den sozialen Netzwerken zeigen verheerende Zerstörung und Panik. In einem zentralen Viertel von Caracas ist ein 22-stöckiges Hochhaus zusammengebrochen. Viele Gebiete sind ohne Strom und Internet. Tausende warten außerhalb der Gebäude aus Angst vor Nachbeben. Auch der internationale Flughafen Simón Bolívar wurde beschädigt. Bis auf Weiteres sind alle Flüge gestrichen und der Flughafen geschlossen. Die Beben ereigneten sich an einem nationalen Feiertag. Viele Menschen befanden sich in ihren Häusern. Venezuela liegt in einer seismisch aktiven Zone, in der die karibische und die südamerikanische Erdplatte aufeinandertreffen. Laut US-Erdbebenwarte handelt es sich um das stärkste Erdbeben in Venezuela seit 126 Jahren.
1: In Berlin kommen heute die Ministerpräsidenten der Länder mit Bundeskanzler Merz zusammen. Zentrale Themen des Treffens sind die Modernisierung des Staates, die Bund-Länder-Finanzbeziehungen und die Stärkung des Ehrenamtes. Aus der NDR-Nachrichtenredaktion Marei Beermann.
3: Zentrales Anliegen der Bundesländer ist eine finanzielle Entlastung, vor allem der Kommunen. Sie drängen bei neuen Steuer- und Leistungsgesetzen auf ein strengeres Konnexitätsprinzip. Wenn der Bund also Aufgaben an die Länder überträgt, soll er dafür auch die Kosten tragen. Die Bundesregierung will dazu einen Vorschlag vorlegen. Um den Staat moderner und effizienter zu gestalten, soll der Bürokratieabbau und die Digitalisierung vorangetrieben werden. Bund und Länder wollen außerdem einen neuen Pakt für den Rechtsstaat beschließen. Damit sollen Reformen ermöglicht werden, die die Justiz unter anderem modernisieren.
1: Die Einführung des neuen Wehrdienstes hat sich aus Sicht des Verteidigungsministeriums bewährt. Im Vergleich zum Vorjahr gibt es ein deutliches Plus an Bewerbungen und Neueinstellungen. Aus Berlin Christina Nagel.
4: Das Ziel des neuen Wehrdienstes war und ist es, mehr Personal für die Bundeswehr zu gewinnen. Unter anderem wurden neue Dienstzeitmodelle eingeführt. Es gibt mehr Geld. Das alles scheint sich auszuzahlen. In den ersten 6 Monaten haben sich bereits mehr Menschen aus unterschiedlichsten Altersgruppen für die Bundeswehr entschieden als im Jahr zuvor. Nach Angaben des Ministeriums gab es rund 38.500 Bewerbungen und rund 11.000 Neueinstellungen. Positiv bewertet wird auch der Rücklauf der Fragebögen, die seit Januar an 18-Jährige geschickt werden. 96% der jungen Männer haben den verpflichtenden Fragebogen ausgefüllt. Jeder Fünfte habe generelles Interesse am Wehrdienst gezeigt. Auch wenn der Fragebogen in erster Linie dazu dienen soll, Daten zu erfassen, mehr als 530 18-Jährige haben sich bereits für einen Wehrdienst entschieden und sind fest eingeplant.
1: Wer eine geplante Bahnreise in den kommenden Tagen angesichts der Hitze nicht antreten will, kann seine Fahrkarte kostenfrei stornieren. Wie die Deutsche Bahn mitteilte, bietet der Konzern erstmals eine sogenannte Hitzesonderkulanz an. Wer seine Reise bei dieser Extremwetterlage nicht antreten wolle, bekomme sein Geld zurück. Die Möglichkeit gilt demnach für Fernverkehrstickets bis einschließlich kommenden Dienstag, die spätestens am 23. Juni gekauft wurden. Die kostenlose Stornierung gilt ausdrücklich auch für Spar- und Supersparpreisfahrkarten. Bei der Fußball-Weltmeisterschaft sind die Vorrunden in den ersten 3 Gruppen abgeschlossen. Gruppensieger wurden Brasilien, die Schweiz und Mexiko. Aus dem ARD-WM-Team Silke Heine.
5: Drittes Spiel, dritter Sieg. Mexiko hat auch Tschechien 3:0 bezwungen und ist mit der Maximalausbeute ins 16. Finale gestürmt. Zudem steht Südafrika in Gruppe A dank eines 1:0-Sieges gegen Südkorea erstmals in einer WM-K.O.-Runde. Die Schweiz sichert sich in Gruppe B den Sieg vor Kanada dank eines 2:1-Sieges im direkten Duell. Auch Bosnien-Herzegowina ist nach einem 3:1 gegen Katar weiter. In Gruppe C hat Brasilien nach einem 3:0 gegen Schottland knapp die Nase vor Marokko, das sich gegen Haiti ein 4:2 erkämpfte. Bundestrainer Julian Nagelsmann hat unterdessen 2 Startelfwechsel für das Spiel gegen Ecuador angekündigt. Antonio Rüdiger und David Raum werden diesmal beginnen. Dennis Uhn darf erneut nicht.
1: Das waren die Nachrichten. Das Wetter in Norddeutschland, überwiegend sonnig und trocken, Höchstwerte zwischen 22 Grad auf Sylt und 34 Grad in Göttingen. Morgen viel Sonne, später mehr Wolken im Westen und Südwesten Niedersachsens, Schauer oder Gewitter möglich, maximal 26 bis 38 Grad. Am Sonnabend anfangs erneut sonnig, im Anschluss teils kräftige gewittrige Schauer, 26 bis 39 Grad. Und am Sonntag neben Sonne mehr Wolken, schwül, gebietsweise Regen und Gewitter, 24 bis 37 Grad. Es ist 9.05 Uhr.
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1: A1 Lübeck Richtung Hamburg, zwischen Hamburg-Billstedt und Norderelbbrücke 4 Kilometer stockender Verkehr. A1 Osnabrück Richtung Bremen, zwischen Dreieck Stur und Bremen-Arsten 6 Kilometer Stau vor der Baustelle. A1 Bremen Richtung Lübeck 5 Kilometer stockend zwischen Harburg und Norderelbbrücke. A7 Flensburg Richtung Hamburg, zwischen Dreieck Hamburg-Nordwest und dem Elbtunnel 5 Kilometer stockend. Nochmal 5 Kilometer auf der A7 Hannover Richtung Flensburg zwischen Hamburg-Hausbruch und dem Elbtunnel. 3 Kilometer auf der A25 Geesthacht Richtung Hamburg zwischen Nettelnburg und Allermöhe. Und die A352 Hannover Nord Richtung A2 ist zwischen Dreieck Hannover Nord und Langenhagen-Kaltenweide nach einem Unfall bis morgen ca. 6 Uhr gesperrt. Eine sichere und gute Fahrt.
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6: Guten Tag. Donnerstagmorgen, kurz nach 9. Wir binden gleich den Bernhardiner an. Einer von vielen Hits von Hoffmann und Hoffmann. Ich bin Carsten Gross, lad mir aber erst noch den Gott der Schlagerstars in die Sendung ein. Karre Gott. Mein Gott, hat er schön gesungen.

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1: Mein Name ist Stefan Jütten, wohne in Klosterzellerfeld und ich möchte Hochzeitsgrüße bestellen von Janina und Nils. Die heiraten heute. Aus diesem Anlass wünsche ich mir das Lied für die beiden von Roy Black, Ganz in Weiß. Janina und Nils, ich wünsche euch alles Gute. Euer Stefan.

der Klassiker beim Original. Roy Black bei NDR Schlager. Sie können gerne auch unsere telefonische Hotline, die kostenfreie, nutzen. 08000 40 40 30. Oder Sie nutzen unser Formular im Internet. ndr.de/Schlagerwunsch. Mark Snyders aus Tilburg hat sich richtig viel Mühe gegeben. Er schreibt: Heute ist es genau 60 Jahre her, dass die wunderbare Wenke Möhre die deutschen Schlagerfestspiele mit ihrem Apfel gewann. Damals war ich 10 Jahre alt und bis heute ist Wenke immer noch ein Teil meines Lebens, schreibt der Marc. Im Juli gibt sie ein Konzert in Fellbach bei Stuttgart und im November ist sie dann in Berlin. Ich werde dann aus den Niederlanden anreisen. Marc grüßt ganz herzlich seine Freundin Silvia aus Ahrensburg. Liebe Grüße, wir sehen uns bald in Fellbach. Und er wünscht sich natürlich, beiß nicht gleich in jeden Apfel. Hier ist Wenke Möhre für Marc, für seine Freundin und für alle Fans.

kann man auch tagsüber sehr gut hören. Die Lieder der Nacht von Philip Cole. Gleich 9.24 Uhr, 6 Minuten vor 9:30. Ich wollte Sie ja stündlich an Ihren Flüssigkeitshaushalt erinnern. Sie können jetzt wieder mal 2, 3 große Schlucke Wasser nehmen, damit Sie gut über diesen heißen Donnerstag kommen. Hier ist Nana Mouskouri. Und was könnte sie als Schöneres singen als Guten Morgen Sonnenschein? In dem Sinne, schön, dass Sie bei in der Schlager sind.

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0: Die neuesten, die aktuellen Informationen aus Ihrer Region und aus Ihrem Bundesland. Die kommen jetzt von Andreas Sperling.
2: Betriebe in Niedersachsen klagen über schulische Defizite bei ihren Auszubildenden. Das Kultusministerium will gegensteuern, und zwar mit neuen Lehrplänen. Britta Nareika erklärt, was da genau geplant ist.
3: Weniger Bürokratie, flexiblere Stundenpläne und deutlich mehr Fokus auf Deutsch und Mathe. Das plant Kultusministerin Hamburg schon ab dem kommenden Schuljahr. Neu ist auch die sogenannte offene Ausgangsstufe. Das bedeutet, Jugendliche mit Förderbedarf können das 9. Schuljahr auf 2 Jahre strecken. Sie haben also deutlich mehr Zeit, um sicher zum Abschluss zu kommen und fit für den Job zu werden. Lehrerverbände, Elternräte und die Wirtschaft prüfen die Pläne nun genau und können noch eigene Verbesserungsvorschläge einreichen. Handwerkskammer und IHK Niedersachsen gehen die politischen Ideen nicht weit genug. Die Kammern begrüßen zwar, dass sich etwas tut, warnen aber auch, Flexibilität nützt nichts, wenn an den Schulen Geld und Personal fehlen. Stattdessen fordern sie deutlich mehr Berufsorientierung und mehr praktisches Arbeiten schon während der Schulzeit. Wie groß die Wissenslücken bei den Jugendlichen sind, zeigen aktuelle Umfragen. Fast 90% der Betriebe bemängeln die Qualität ihrer Bewerber.
2: In Mecklenburg-Vorpommern ist das Feuer in Neustrelitz auf einem ehemaligen Truppenübungsplatz derzeit unter Kontrolle. Gestern hatten sich die Flammen zunächst immer weiter ausgebreitet. Das Waldstück ist munitionsbelastet. Zur aktuellen Lage Dominik Zister.
4: Mittlerweile sind rund 70 Hektar betroffen. Aufgrund der hohen Luftfeuchtigkeit habe sich die Lage über Nacht beruhigt, so die Feuerwehr. Das könnte sich jedoch im Laufe des Tages bei steigenden Temperaturen ändern. Ein zweiter großer Löschzug vom Kreis ist daher bereits auf dem Weg. Seit gestern wird entlang des Waldbrandes gewässert, damit sich das Feuer nicht ausbreiten kann. Das Gebiet grenzt an die Stadtteile Rudow und Zirke in Neustrelitz. Anwohnerinnen und Anwohner sollen Fenster und Türen geschlossen halten. Eine akute Gefahr droht aktuell nicht.
2: Im schleswig-holsteinischen Dithmarschen studieren, das ist offenbar bei internationalen Studierenden gerade sehr beliebt. Für das Sommersemester haben sich an der Fachhochschule Heide schon doppelt so viele Interessierte um einen Studienplatz beworben wie im Wintersemester. Theresa Ehrl dazu.
5: Dieser Anstieg ist in Schleswig-Holstein einzigartig. Schon im Wintersemester 2025 hat es in der Fachhochschule Westküste 61% mehr internationale Studierende gegeben als ein Jahr davor. Zum Vergleich, an der Universität Kiel lag der Anstieg bei ausländischen Studierenden nur bei knapp 15%. Warum dieser Run auf Heide? Auf diese Frage hat die Fachhochschule keine plausible Antwort. Die Verwaltung freue sich aber über das Interesse, auch wenn das mehr Arbeit bei gleichem Personalstand bedeutet, versichert Antje Korthals, die Leiterin des International Office. Die Fachhochschule Westküste passt nun auch ihr Lehrangebot an. Statt 2 englischsprachige Studiengänge soll es künftig 3 geben.
2: In Hamburg ist erneut ein Radfahrer ums Leben gekommen. Das war bereits der 4. tödliche Unfall in diesem Jahr. Der Unfall ereignete sich im Hamburger Stadtteil Wandsbek. Die Polizei sucht Zeugen. Finn Kessler dazu.
6: Nach ersten Erkenntnissen der Polizei war der 57-jährige Radfahrer zunächst auf dem Radweg am Ölmühlenweg unterwegs. Dann soll er plötzlich auf die Straße gefahren sein, wohl in der Absicht, sie zu überqueren. Auf der Fahrbahn erfasste ihn zunächst ein Kleinwagen, Augenblicke danach überrollte ihn ein Transporter. Der 57-Jährige wurde schwerst verletzt. Zeugen des Unfalls kümmerten sich zunächst um den Mann und versuchten, ihn zu reanimieren. Auch der alarmierte Rettungsdienst setzte das fort. Die Verletzungen waren aber zu schwer. Der Mann starb noch an der Unfallstelle. Das Kriseninterventionsteam des Deutschen Roten Kreuzes kümmerte sich um die Unfallzeugen und Ersthelfer. Der Ölmühlenweg war wegen des Unfalls mehrere Stunden voll gesperrt.

0: immer so schön, wenn Smokey ihren 70er-Jahre-Stil bei uns bei NDR Schlager präsentieren. Nicht nur für mich, vielleicht die schönste Zeit.
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0: Ja, ist denn diese Woche der Wurm drin? Dreimal haben wir schon versucht, ein NDR-Schlager-Derby zu verlosen. Das ist ja ein ganz tolles DAB-Plus-Radio von Technisat. Dreimal hat es nicht geklappt. Heute muss es mal sein. Aber vorweg müssten Sie sich erstmal bewerben. Haben Sie Mut. 08000 40 40 50 und spielen Sie mit mir. Erkennen Sie die Melodie. Wir spielen Ihnen einen kleinen Musikschnipsel vor. Sie sagen uns, wie der Titel heißt und zack, gehört es Ihnen, das NDR-Schlager-Derby. 08000 40 40 50.

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1: Ja, es klingt immer so einfach. Erkennen Sie die Melodie? Aber dreimal hat es diese Woche noch nicht geklappt. Und sagen Sie, Dagmar, hätten Sie es diese Woche gewusst beim Mitraten?
2: Nein.
1: Auch nicht? Oha. Nee. Aber wenn man dann erstmal dran ist, dann wird es vielleicht auch ein bisschen spannender. Vielleicht liegt es ja daran.
2: Ja, genau.
1: Wir, die Redaktion und alle Hörerinnen und Hörer, drücken ganz, ganz fest die Daumen. Und ich hoffe, dass es denn heute mal klappt an diesem sehr heißen Tag, damit Sie Ihre heißen Hits über ein tolles DAB+-Radio noch besser hören können. Sie leben im Landkreis Stade nicht in Elsdorf, sondern in Esdorf, richtig?
2: Ja, genau.
1: Und da haben Sie sich besonders schön ausgesucht. Beschreiben Sie mal, wo und wie Sie wohnen, Dagmar.
2: Das ist ein kleines Dorf, das heißt Krepe.
1: Ah, oh, da war was, das habe ich schon mal gehört. Da ist so eine kleine Fähre über die Oster, richtig?
2: Ganz genau.
1: Und genau da wohnen Sie?
2: Vielleicht 5 Kilometer entfernt.
1: Also, Sie wohnen wirklich schön im Grünen und können die Landschaft im Landkreis Stade in vollen Zügen genießen. Vielleicht demnächst unser tolles Programm mit einem DAB+-Radio. Wollen wir loslegen? Soll ich Ihnen den Schnipsel vorspielen?
2: Ja, na klar.
1: Dann geht es jetzt los. Wir drücken die Daumen, Dagmar. Hm?
3: Das sind noch nicht.
2: Nicht bei mir.
3: Das ist nur geschehen.
2: Stimmt das?
1: Ich habe Sie sprechen hören, Dagmar. Sagen Sie mal, geben Sie einen Tipp ab.
2: Er ist wieder da, nur nicht bei mir. Conny Francis.
1: Wenn wir den zweiten Teil mal weglassen, also er ist wieder da?
2: Ja.
1: Ja!
4: Bravo, bravo.
1: Zweifelt sie noch ein bisschen. Glückwunsch, nein, genau richtig.
2: Ich hab Gänsehaut.
1: Ja, so soll das doch sein mit dem Radio. Er ist wieder da und auf Conny Francis können wir heute mal zur Seite schieben. Marion Merz war es, aber das war
2: gut.
1: Das war
2: aber
1: ja gut.
2: Aber die klingt fast genauso.
1: Das war ja nicht gefragt. Glückwunsch, toll, hat es diese Woche dann doch mal geklappt. Dagmar Müller aus Esdorf, ein schönes, sonniges Wochenende.
2: Oh, ich hab noch eine Frage.
1: Na bitte.
2: Ich habe mir schon ein paar Mal eine Platte gewünscht.
1: Na?
2: I Will Return, kennen Sie das? Von Stringwater.
1: Das müssten Sie mal schreiben. Gehen Sie mal ins Internet.
2: Habe ich auch schon gemacht.
1: Ja, dann wird es vielleicht auch irgendwann klappen. Ja? Erstmal vielleicht über das DAB+-Radio freuen und dann nochmal versuchen bei Das gibt's nur einmal, Ihre Grüße, Ihre Wünsche. Auch das sollte irgendwann klappen. Okay? Ja.
2: Okay, danke.
1: Ja, Glückwunsch erstmal, Dagmar. Und wir hören uns natürlich den Siegertitel von heute, 25. Juni, nochmal ganz an. Er ist wieder da, Marion Merz. Glückwünsche nach Esdorf.

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1: Um 10 Uhr mit Benjamin Kirsch. Nach den beiden heftigen Erdbeben in Venezuela laufen die Rettungsarbeiten. Nach Regierungsangaben wurden mindestens 32 Menschen getötet und mehr als 700 weitere verletzt. Angaben aus den besonders stark betroffenen Regionen fehlen noch. Experten befürchten zahlreiche weitere Opfer. Aus der NDR-Nachrichtenredaktion Veronika Streuer.
2: Die Regierung hat den Notstand ausgerufen. Die Rettungsarbeiten hätten jetzt höchste Priorität. Auch die internationale Hilfe läuft an, etwa aus den USA, El Salvador oder der Dominikanischen Republik. Neben Rettungskräften und Sanitätern werden auch Hilfsgüter bereitgestellt. In mehreren Regionen Venezuelas fiel der Strom aus. Um Explosionen vorzubeugen, wurde außerdem die Gasversorgung unterbrochen. Die Schulen bleiben in den kommenden Tagen geschlossen und auch der Zugverkehr wurde eingestellt. In der Hauptstadt Caracas sind mehrere Gebäude eingestürzt, darunter auch Hochhäuser. Der internationale Flughafen der Hauptstadt wurde ebenfalls beschädigt. Das Epizentrum der Hauptbeben mit einer Stärke von 7,2 und 7,5 lag allerdings etwa 160 Kilometer westlich. Von dort gibt es bisher kaum Informationen. Es gab außerdem mehrere kleine Nachbeben.
1: In Berlin kommen heute die Ministerpräsidenten der Länder mit Bundeskanzler Merz zusammen. Zentrale Themen des Treffens sind die Modernisierung des Staates, die Bund-Länder-Finanzbeziehungen und die Stärkung des Ehrenamtes. Aus der NDR-Nachrichtenredaktion Marei Beermann.
3: Zentrales Anliegen der Bundesländer ist eine finanzielle Entlastung, vor allem der Kommunen. Sie drängen bei neuen Steuer- und Leistungsgesetzen auf ein strengeres Konnexitätsprinzip. Wenn der Bund also Aufgaben an die Länder überträgt, soll er dafür auch die Kosten tragen. Die Bundesregierung will dazu einen Vorschlag vorlegen. Um den Staat moderner und effizienter zu gestalten, soll der Bürokratieabbau und die Digitalisierung vorangetrieben werden. Bund und Länder wollen außerdem einen neuen Pakt für den Rechtsstaat beschließen. Damit sollen Reformen ermöglicht werden, die die Justiz unter anderem modernisieren.
1: Nach der Einführung des neuen Wehrdienstes verzeichnet die Bundeswehr mehr Bewerbungen und mehr neue Einstellungen. Wie das Verteidigungsministerium mitteilte, wurden in diesem Jahr bislang 38.500 Bewerbungen für alle Laufbahnen registriert. Im Vergleich zum Vorjahreszeitraum sei das ein Plus von 24%. Die Zahl der Einstellungen stieg demnach um mehr als 10% auf etwa 11.000. Das Gesetz für den neuen Wehrdienst war zum Jahreswechsel in Kraft getreten. Es sieht unter anderem neue Dienstzeitmodelle und einen höheren Sold vor. Außerdem werden junge Menschen schriftlich nach ihrer Bereitschaft zum Wehrdienst befragt. Junge Männer sind verpflichtet zu antworten, bei jungen Frauen ist die Antwort freiwillig. Ganz Deutschland erwartet in den nächsten Tagen Rekordtemperaturen. Auch für den Norden hat der Deutsche Wetterdienst Hitzewarnungen herausgegeben. Die Deutsche Bahn hat schon reagiert. Dazu Petra Mittermeier aus der NDR-Nachrichtenredaktion.
4: Die Bahn bietet wegen der Hitze kostenlose Stornierungen an. Wer also für den Fernverkehr bis 30. Juni eine Fahrkarte gekauft hat, kann das Geld zurückbekommen. Das gilt auch für Spar- und Supersparpreise. Zum Schutz vor Hitze und möglichen Schäden an der Asphaltdecke wird am Flughafen Hannover die Start- und Landebahn gewässert. Mindestens bis Sonntag soll die Hitzewelle laut deutschem Wetterdienst anhalten. Deshalb haben die Veranstalter den Halbmarathon in Hamburg abgesagt. Die Hitze beschäftigt heute auch den Bundestag und der spricht über Anträge der Grünen für mehr Hitzeschutz, unter anderem in Pflegeheimen und Schulen. Die Linke fordert, den Sonnen- und Hitzeschutz am Arbeitsplatz ernster zu nehmen.
1: Bei der Fußball-Weltmeisterschaft sind die Vorrunden in den ersten drei Gruppen abgeschlossen. Gruppensieger wurden Brasilien, die Schweiz und Mexiko. Aus dem ARD-WM-Team Silke Heine.
5: Drittes Spiel, dritter Sieg. Mexiko hat auch Tschechien 3:0 bezwungen und ist mit der Maximalausbeute ins 16. Finale gestürmt. Zudem steht Südafrika in Gruppe A dank eines 1:0-Sieges gegen Südkorea erstmals in einer WM-KO-Runde. Die Schweiz sichert sich in Gruppe B den Sieg vor Kanada dank eines 2:1-Sieges im direkten Duell. Auch Bosnien-Herzegowina ist nach einem 3:1 gegen Katar weiter. In Gruppe C hat Brasilien nach einem 3:0 gegen Schottland knapp die Nase vor Marokko, das sich gegen Haiti ein 4:2 erkämpfte. Bundestrainer Julian Nagelsmann hat unterdessen zwei Startelfwechsel für das Spiel gegen Ecuador angekündigt. Antonio Rüdiger und David Raum werden diesmal beginnen. Dennis Undaf erneut nicht.
1: Das waren die Nachrichten. Das Wetter in Norddeutschland meist heiter bis sonnig, nur vorübergehend ein paar Wolken, verbreitet trocken, Höchstwerte 22 Grad auf den Nordseeinseln bis zu 35 Grad in Südniedersachsen. Morgen zunächst weiterhin sonnig und trocken, am Abend im westlichen und südwestlichen Niedersachsen Schauer oder Gewitter möglich, 26 Grad im Norden Schleswig-Holsteins bis zu 38 Grad im Emsland. Es ist jetzt 10.05 Uhr.
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1: A1 Lübeck Richtung Hamburg zwischen Hamburg-Billstedt und Norderelbbrücke 4 Kilometer stockender Verkehr. A1 Osnabrück Richtung Bremen zwischen Bremen-Brinkum und Arsten 3 Kilometer Stau vor der Baustelle. Die A24 Berlin-Hamburg ist zwischen Schwarzenbeek-Grande und Wilshave in beiden Richtungen gesperrt. Dadurch staut es sich. Die A352 Hannover Nord Richtung A2 ist zwischen Dreieck Hannover Nord und Langenhagen-Kaltenweide nach einem Unfall bis morgen ca. 6 Uhr gesperrt. Eine sichere und gute Fahrt.
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7: Guten Tag.
8: Puh, als wäre es nicht schon heiß genug, machen wir ihn jetzt auch noch musikalisch Feuer. Hier ist Iron Cheer. Ich bin Carsten Gross. Und muss sagen, noch wärmer? Ne. Wir müssen für Abkühlung sorgen. Trinken Sie wieder einen großen Schluck, dann kommen Sie gut über den Tag.

Was hat er eben so schön gesungen? Irgendwie war es schön. Das kann man aber laut sagen. Toller Klassiker von Howard Carpendale hier an diesem Donnerstagvormittag im Norden. Das war Liebe von gestern. Und damit Sie musikalisch nicht von gestern sind, spielen wir auch immer wieder zwischendurch neue, frische Musik hier bei NDR Schlager. Und wir laden uns Live-Gäste ein. Dazu gleich mehr nach Katharina Valente und Zucchero. Diamante, das heißt so viel wie Perlen der Popmusik oder ungeschliffener Diamant.

Caterina Valente mit ihrem Bruder Silvio Francesco. Quando? Sag mir wann. Wann? Ja, morgen ab 13 Uhr haben wir mal wieder einen Studiogast. Rosa Weiß kommt, wird neue, frische Musik mitbringen und viel von ihrem Leben an der Ostsee erzählen. Dort lebt sie, die hat sie quasi in ihr Leben aufgesogen und einen kleinen Vorgeschmack hat sie schon vor ein paar Monaten abgeliefert mit ihrer Single Meine Ostsee. Nicht nur was für alle, die gerne am Wasser leben.

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Muss ja wild, muss ja toll, muss ja romantisch gewesen sein für Hervé Villard auf Capri. Aber nur Schluss mit lustig. Capri, c'est fini. Was für ein dramatischer, toller Schlager hier bei uns am Donnerstagvormittag. Ja, und wenn wir schon Urlaubserinnerungen nachtrauern, dann könnten wir uns eigentlich auch nochmal die Geschichte von Vicky Leandros anhören. Sagapo. Tolle Stimme, tolle Stimmung hier an diesem Donnerstagvormittag. NDR Schlager, wir sind im Norden zu Hause und Sie sind dabei.

wenn die ihre Disco-Klassiker singen, kann es draußen noch so heiß sein. Ich wipp immer noch mit den Füßen, trommel mit den Fingern auf den Schreibtisch. Unverkennbar, Marianne Rosenberg bei NDR Schlager. Wenn Sie weiter Lust haben zu tanzen und sich auch von Hochhartmut nicht die Stimmung verderben lassen möchten, dann hätte ich noch was für Sie. Gestern haben wir ja den Tennessee Waltz zum ersten Mal in der Originalversion gespielt aus dem Jahr 1950. Jetzt haben wir Elmar Cogan. Wissen Sie aber auch, dass es tolle deutsche Versionen gibt? Na klar, zum Beispiel von Irene Shear, Monika Martin oder Heidi Brühl. Muss ja ein tolles Lied sein. Der Tennessee Waltz.

Auch das einer von gefühlt 1000 Hits aus der Feder der Bee Gees. Heartbreaker, einer meiner ganz persönlichen Lieblingssongs, kam von Dionne Warwick. Die 85-Jährige ist immer noch unterwegs. Zum Beispiel am 2. Juli ist sie in London in der Royal Albert Hall. Und sie hat nichts von ihrer Klasse, nichts von ihrer Stimme und Präsenz verloren. Großartig, wenn jemand im fortgeschrittenen Alter noch so einen tollen Job hat wie Dionne Warwick.

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1: Um 11 Uhr mit Benjamin Kirsch. Nach den beiden heftigen Erdbeben in Venezuela laufen die Rettungsarbeiten. Nach Regierungsangaben wurden mindestens 32 Menschen getötet und mehr als 700 weitere verletzt. Angaben aus den besonders stark betroffenen Regionen fehlen noch. Experten befürchten zahlreiche weitere Opfer. Aus der NDR-Nachrichtenredaktion Veronika Streuer.
2: Die Regierung hat den Notstand ausgerufen. Die Rettungsarbeiten hätten jetzt höchste Priorität. Auch die internationale Hilfe läuft an, etwa aus den USA, El Salvador oder der Dominikanischen Republik. Neben Rettungskräften und Sanitätern werden auch Hilfsgüter bereitgestellt. In mehreren Regionen Venezuelas fiel der Strom aus. Um Explosionen vorzubeugen, wurde außerdem die Gasversorgung unterbrochen. Die Schulen bleiben in den kommenden Tagen geschlossen und auch der Zugverkehr wurde eingestellt. In der Hauptstadt Caracas sind mehrere Gebäude eingestürzt, darunter auch Hochhäuser. Der internationale Flughafen der Hauptstadt wurde ebenfalls beschädigt. Das Epizentrum der Hauptbeben mit einer Stärke von 7,2 und 7,5 lag allerdings etwa 160 Kilometer westlich. Von dort gibt es bisher kaum Informationen. Es gab außerdem mehrere kleine Nachbeben.
1: In Berlin kommen die Ministerpräsidenten der Länder heute mit Bundeskanzler Merz zusammen. Zentrale Themen des Treffens sind die Modernisierung des Staates, die Bund-Länder-Finanzbeziehungen und die Stärkung des Ehrenamtes. Aus der NDR-Nachrichtenredaktion Marei Beermann.
3: Zentrales Anliegen der Bundesländer ist eine finanzielle Entlastung, vor allem der Kommunen. Sie drängen bei neuen Steuer- und Leistungsgesetzen auf ein strengeres Konnexitätsprinzip. Wenn der Bund also Aufgaben an die Länder überträgt, soll er dafür auch die Kosten tragen. Die Bundesregierung will dazu einen Vorschlag vorlegen. Um den Staat moderner und effizienter zu gestalten, soll der Bürokratieabbau und die Digitalisierung vorangetrieben werden. Bund und Länder wollen außerdem einen neuen Pakt für den Rechtsstaat beschließen. Damit sollen Reformen ermöglicht werden, die die Justiz unter anderem modernisieren.
1: Ganz Deutschland erwartet in den nächsten Tagen Rekordtemperaturen. Auch für den Norden hat der Deutsche Wetterdienst Hitzewarnungen herausgegeben. Die Deutsche Bahn hat schon reagiert. Dazu Petra Mittermeier aus der NDR-Nachrichtenredaktion.
4: Die Bahn bietet wegen der Hitze kostenlose Stornierungen an. Wer also für den Fernverkehr bis 30. Juni eine Fahrkarte gekauft hat, kann das Geld zurückbekommen. Das gilt auch für Spar- und Supersparpreise. Zum Schutz vor Hitze und möglichen Schäden an der Asphaltdecke wird am Flughafen Hannover die Start- und Landebahn gewässert. Mindestens bis Sonntag soll die Hitzewelle laut deutschem Wetterdienst anhalten. Deshalb haben die Veranstalter den Halbmarathon in Hamburg abgesagt. Die Hitze beschäftigt heute auch den Bundestag und der spricht über Anträge der Grünen für mehr Hitzeschutz, unter anderem in Pflegeheimen und Schulen. Die Linke fordert, den Sonnen- und Hitzeschutz am Arbeitsplatz ernster zu nehmen.
1: Der Friedenspreis des deutschen Buchhandels geht in diesem Jahr an den französisch-britischen Völkerrechtler und Autoren Philippe Sands. Er arbeitet unter anderem als Menschenrechtsanwalt am Internationalen Gerichtshof in Den Haag. Die Jury betonte in ihrer Begründung, Sands setze sich trotz wachsender Widerstände für Gerechtigkeit, Frieden und die beharrliche Verteidigung des Völkerrechts ein. Sein literarisches Werk sei geprägt von erzählerischer Brillanz, historischer Tiefe und abgewogenen, empathischen Darstellungen. Heute Abend bestreitet die deutsche Fußballnationalmannschaft ihr letztes Vorrundenspiel. Schon vor der Partie gegen Ecuador steht der Gruppensieg fest. Silke Heine aus dem ARD-WM-Team zu der Frage, ob Bundestrainer Julian Nagelsmann das Spiel zum Experimentieren nutzen wird.
5: Zumindest was die Startelf anbelangt. Da verzichtet Nagelsmann auf große Rotationen, nimmt nur Wechsel vor, die auch nötig sind. Wie erwartet ersetzt ja Antonio Rüdiger den verletzten Nico Schlotterbeck, der aber auf jeden Fall mit im Stadion sein wird. Zudem darf David Raum erstmals von Beginn an ran. Er übernimmt für den angeschlagenen Außenverteidiger Nathaniel Braun. Dennis Undaff hingegen bleibt ein Joker. Mit Blick auf die anstehende K.O.-Runde soll sich das Team einspielen. Noch steht ja der Gegner der DFB-Elf im 16. Finale am Montag in Boston nicht fest. Da drei Gruppen ihre Vorrundenspiele aber bereits abgeschlossen haben, kommen jetzt zumindest nur noch 8 Teams als mögliche Gegner in Frage. Deutschland wird es ja auf jeden Fall mit einem Gruppendritten zu tun bekommen.
1: Das waren die Nachrichten. Das Wetter in Norddeutschland. Meist heiter bis sonnig, vorübergehend ein paar Wolken, verbreitet trocken, Höchstwerte 22 Grad auf den Nordseeinseln bis zu 35 Grad in Südniedersachsen. Morgen zunächst weiterhin sonnig und trocken, am Abend im westlichen und südwestlichen Niedersachsen Schauer oder Gewitter möglich, 26 Grad im Norden Schleswig-Holsteins bis zu 38 Grad im Emsland. Am Samstag viel Sonne, im Tagesverlauf vereinzelt kräftige Schauer oder Hitzegewitter, schwül und weiter heiß bei 30 bis 39 Grad, an der See maximal 26 bis 31 Grad. Es ist jetzt 11.05 Uhr.
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1: A1 Lübeck Richtung Hamburg, zwischen Hamburg-Billstedt und Norderelbbrücke 4 Kilometer stockender Verkehr. A1 Osnabrück Richtung Bremen, zwischen Bremen-Brinkum und Arsten 3 Kilometer Stau vor der Baustelle. A7 Flensburg Richtung Hamburg, zwischen Großenaspe und Bad Bramstedt 3 Kilometer Stau, dort ist nach einem Unfall nur ein Fahrstreifen frei. Die A24 Berlin-Hamburg ist zwischen Schwarzenbeek-Grande und Witzhafe in beiden Richtungen gesperrt. Und die A352 Hannover-Nord Richtung A2 ist zwischen Dreieck Hannover-Nord und Langenhagen-Kaltenweide nach einem Unfall bis morgen circa 6 Uhr gesperrt. Eine sichere und gute Fahrt.
7: Das wünschen wir auch.
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7: Normalerweise ist das ja nicht so schön, im Stau zu stehen. Ich kenne das gut. Aber bei den Temperaturen und mit einer gut funktionierenden Klimaanlage und NDR Schlager im Ohr könnte das noch ein toller Donnerstag werden. Ich bin Carsten Gross. Hallihallo.

als säße er immer noch direkt vor uns auf einem Barhocker. Mit einer Gitarre hat er sich ja immer selbst begleitet. Unvergessen, Roger Whittaker hier bei NDR Schlager. Das war seine Eloisa. Im wahren Leben war die Eloisa natürlich seine Frau Natalie. Die letzten 10 Jahre seines Lebens, das 2023 endete, hat er in dem kleinen, pittoresken und romantischen Ort Saint-Cirq-la-Popie verbracht. Das liegt in Südfrankreich, des Klimas wegen. Und der Ort, ich war tatsächlich mal da, ist genauso schön, wie der Name klingt. Niedlich, herzlich, einfach wunderbar. Saint-Cirq-la-Popie. Und wir bleiben französisch. Pas pleurer, hier ist die Saragossa-Band.

0: Am kommenden Montag feierte Gitte Henning bereits ihren, und ich musste glatt zweimal hinschauen, ja tatsächlich schon ihren 80. Geburtstag. NDR Schlager würdigt diese großartige Künstlerin dann über den ganzen Tag verteilt, immer wieder mit Titeln aus ihrer mittlerweile 60-jährigen Karriere. Vom Krawallschlager wie dem eben gehörten Cowboy als Mann, über ihre Popklassiker wie Junger Tag oder Ich will alles. Alles dabei und Sie hoffentlich auch bei NDR Schlager im Norden zu Hause. Ich könnte mir vorstellen, dass auch Helene Fischer ihre Professionalität bei Gitte so ein bisschen abgeschaut hat. Neben der ganzen Akrobatik mögen wir natürlich auch den Gesang von Helene Fischer. Hier ist ihre aktuelle Single, heute Nacht, am Donnerstagvormittag bei NDR Schlager.
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Vielen Dank, Manfred Morgan, für die Steilvorlage. Zuerst kam die Sonne und dann die Erschöpfung. Ich hatte mir fest vorgenommen, Sie stündlich an Ihr kaltes, erfrischendes Glas Wasser zu erinnern. Andere schwören auf Früchtetee oder Eiskaffee. Wieder andere sagen, heiße Getränke sind viel besser, weil der Körper sich dann nicht so hochfahren muss, um auf Trinktemperatur zu kommen. Gilt übrigens auch für die Dusche. Wer meint, eine eiskalte Dusche sei bei dieser Hitze genau richtig, der macht vielleicht einen Fehler. Denn der Körper findet lauwarme Temperaturen viel angenehmer, weil er sich nicht künstlich hochfahren muss. Also werden Sie dieser Tage gerne zum Warmduscher. Genau richtig bei 35 Grad im Schatten.

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Für alle, die gerade überlegen, ob sie ihre Karibikreise noch stornieren wollen, denn tropische Hitze haben wir ja auch hier im Norden. Natürlich war das Peter Cornelius reif für die Insel. Gerade vor einer Viertelstunde habe ich Helene Fischers neue Single heute Nacht gespielt und zack, war sie gerade durch, kam hier eine tolle neue Meldung, denn Helene Fischer wird geehrt von der Deutschen Post. Sie bekommt eine eigene Briefmarke. Die limitierte Sonderedition ist seit heute online und telefonisch erhältlich, also nicht per Post. Und wird natürlich auch bei den Stadionkonzerten verkauft. Helene Fischer freut sich sehr über ihre Ehrung. Zitat: Der Gedanke, nun auf diese Weise Teil des Alltags vieler Menschen zu sein, freut mich sehr. Das hat sie schön gesagt. Hier ist sie, la numero uno, Helene Fischer. Nein, hier ist ein Titel von Nidia Rojas.

Für alle, die glauben, dass zwischen Himmel und Erde auch ein bisschen mehr ist. Es gibt nicht nur das, was man sieht. Das war die quietschfidele Peggy March, heute mal ein bisschen nachdenklicher. Es macht Spaß, sich mit ihr zu beschäftigen. Sie kann auf eine über 60-jährige Karriere zurückblicken. I Will Follow Him ist zum Beispiel einer ihrer ganz frühen Hits. Und so hat sie auch ihre musikalische Lesereise genannt. Nur begleitet von einem Keyboarder wird sie ganz viel Musik singen, erzählen darüber und so können wir ihr ein bisschen näher kommen. Das finde ich hochspannend und interessant. Zum Beispiel ist sie am 27. September in Graz. Das ist ein bisschen weit weg, aber ich hoffe, das ist erfolgreich und wir können sie dann auch im Norden auch mal wieder auf so einer intimen Veranstaltung genießen. Das war Peggy March.

für alle, denen der Sommer 2026 hoch Hartmut eben doch ein bisschen zu schaffen macht. Unverkennbar, einer der großen Sommerhits vom leider sehr früh verstorbenen Schlagersänger Ibo. Er hatte ja natürlich auch die schlaflosen Nächte im Programm, passt ja auch wieder, und den Bungalow in Santa Nirgendwo. Nach Ibiza brauchen wir nicht bei 35 Grad im Schatten. Also Ibo hat schon vor über 30 Jahren unseren Geschmack ganz prima getroffen. Weiter geht's, und zwar heiter mit Ray Stevens. Er hat einen Song im Programm, der passt so wunderbar zu NDR Schlager. Turn your radio on. Mama Lauda!

Der Kaiser, also diesmal der Fußballkaiser Franz Beckenbauer. Kleiner Vorgeschmack für unser Spiel Deutschland gegen Ecuador heute Abend. Wird spät, ab 22 Uhr, die ARD überträgt. Ja, macht nichts. Und zurzeit kann ja eh niemand schlafen. Ich tippe auf ein 4:1.

0: 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Um 12 Uhr mit Tarek Yusbashi. Nach den beiden schweren Erdbeben in Venezuela ist weiter unklar, wie viele Menschen ums Leben gekommen oder verletzt worden sind. Bisher haben die Behörden 32 Tote und etwa 700 Verletzte bestätigt. Helfer suchen unter den Trümmern nach Überlebenden. Aus Mexiko-Stadt Christian Haug.
1: Bisher gäbe es aus den besonders betroffenen Gebieten noch gar keine Opferzahlen, so die Regierung. Auf einer von der venezolanischen Opposition eingerichteten Website wurden mehr als 6.600 Menschen als vermisst gemeldet. Die Suche nach den Vermissten und die Hilfe für die Verletzten habe jetzt oberste Priorität, sagte Übergangspräsidentin Delcy Rodriguez. Die Regierung hat den Ausnahmezustand erklärt. Das Beben war mit 7,5 das stärkste in Venezuela seit mehr als 100 Jahren. Nach einer Modellrechnung der US-Erdbebenwarte könnte die Zahl der Toten auf mehr als 10.000 steigen. Inzwischen hat auch die Bundeswehr ihre Hilfe angeboten. Man könne bis zu 6 Transportflugzeuge vom Typ A400M bereitstellen, um Personal und Hilfsgüter, etwa des Technischen Hilfswerks und des Deutschen Roten Kreuzes, zu befördern, teilte das Verteidigungsministerium mit.
0: In Berlin treffen sich heute die Ministerpräsidenten der Länder mit Bundeskanzler Merz. Ein zentrales Thema dabei ist eine Neuordnung der Bund-Länder-Finanzen. Angesichts der prekären Lage vieler Kommunen fordern die Bundesländer eine stärkere Entlastung. Sie pochen auf den Grundsatz, wer bestellt, der zahlt. Das heißt, wenn Gesetze, die vom Bundestag beschlossen werden, zu zusätzlichen Kosten für Städte und Gemeinden führen, kommt dafür der Bund auf. Die Koalition hat bereits angekündigt, dazu einen Vorschlag vorzulegen. Der Bundestag hat in erster Lesung über einen Gesetzentwurf von Bundesinnenminister Dobrindt beraten. Er soll die deutsche Abwehr von Cyberangriffen stärken. Geplant ist, dass unter anderem die Bundespolizei, das Bundeskriminalamt und das Bundesamt für Sicherheit in der Informationstechnik mehr Befugnisse erhalten. Bundesinnenminister Dobrindt begründete die Pläne im Parlament.
2: Wir sind täglich Zielscheibe digitaler Angriffe, weil wir als starke Wirtschaftsnation in der Welt unterwegs sind, weil wir ein innovativer Industriestandort sind, weil wir das Zentrum der europäischen Verteidigungsarchitektur darstellen, weil wir ein Wissenschaftszentrum sind und wir stehen eben im Fokus von professionellen und perfiden Angreifern. Es geht um Spionage, Sabotage, Destabilisierung, es geht um Einflussnahme und Manipulation. Wer uns angreift, der kann darauf vertrauen, dass wir nicht einfach zusehen, sondern zurückschlagen, meine Damen und Herren.
0: Bundesinnenminister und CSU-Politiker Dobrindt. Der Friedenspreis des deutschen Buchhandels geht in diesem Jahr an den französisch-britischen Völkerrechtler und Autoren Philippe Sands. Er arbeitet unter anderem als Menschenrechtsanwalt am Internationalen Gerichtshof in Den Haag. Die Jury betonte in ihrer Begründung, Sands setze sich trotz wachsender Widerstände für Gerechtigkeit, Frieden und die beharrliche Verteidigung des Völkerrechts ein. Sein literarisches Werk sei geprägt von erzählerischer Brillanz, historischer Tiefe und abgewogenen, empathischen Darstellungen. Das Social-Media-Verbot für Kinder unter 16 Jahren in Australien hat bislang offenbar kaum Auswirkungen. Australische Forscher veröffentlichten im British Medical Journal die Ergebnisse einer entsprechenden Untersuchung. Demnach umgehen viele Minderjährige die per Gesetz erlassenen Beschränkungen, indem sie falsche Accounts erstellen oder Konten nutzen, die auf ältere Personen registriert sind. Ende vergangenen Jahres hatte Australien als erstes Land der Welt ein Social-Media-Verbot für Kinder unter 16 Jahren eingeführt. Heute Abend bestreitet die deutsche Fußballnationalmannschaft ihr letztes Vorrundenspiel. Schon vor der Partie gegen Ecuador steht der Gruppensieg fest. Silke Heiner aus dem ARD-WM-Team zur der Frage, ob Bundestrainer Julian Nagelsmann das Spiel zum Experimentieren nutzen wird.
3: Zumindest was die Startelf anbelangt, da verzichtet Nagelsmann auf große Rotationen, nimmt nur Wechsel vor, die auch nötig sind. Wie erwartet ersetzt ja Antonio Rüdiger den verletzten Nico Schlotterbeck, der aber auf jeden Fall mit im Stadion sein wird. Zudem darf David Raum erstmals von Beginn an ran. Er übernimmt für den angeschlagenen Außenverteidiger Nathaniel Braun. Dennis Undaff hingegen bleibt ein Joker. Mit Blick auf die anstehende K.O.-Runde soll sich das Team einspielen. Noch steht ja der Gegner der DFB-Elf im 16. Finale am Montag in Boston nicht fest. Da drei Gruppen ihre Vorrundenspiele aber bereits abgeschlossen haben, kommen jetzt zumindest nur noch 8 Teams als mögliche Gegner in Frage. Deutschland wird es ja auf jeden Fall mit einem Gruppendritten zu tun bekommen.
0: Das waren die Nachrichten. Das Wetter in Norddeutschland, viel Sonne bei 25 bis 35 Grad, an der See etwas kühler. und morgen heiter bei Höchstwerten bis 38 Grad. Es ist 12.05 Uhr.
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0: Mit Stau oder stockendem Verkehr ab 3 Kilometer Länge. A1 Lübeck Richtung Hamburg, zwischen Hamburg-Billstedt und Norderelbbrücke 4 Kilometer stockender Verkehr. A1 Osnabrück Richtung Bremen, zwischen Bremen-Brinkum und Arsten 3 Kilometer Stau vor der Baustelle. Und die A352 Hannover Nord Richtung A2 ist zwischen Dreieck Hannover Nord und Langenhagen-Kaltenweide nach einem Unfall bis morgen ca. 6 Uhr gesperrt. Das war's. Allen unterwegs eine gute Fahrt.
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7: Moin, Tag auch, Mahlzeit und herzlich willkommen weiterhin zu unserem kleinen Freitag, wie wir den Donnerstag hier bei NDR Schlager ja ganz gerne nennen. Ich bin Carsten Gross und Schlager vor, wir machen gleich wieder heiter weiter. Viel Spaß und Hossa, jetzt mit Rex Gildo. Wir feiern eine Fiesta. Yes.

NDR Schlager. Ein Gefühl wie das Leben. Das war die großartige Veronika Fischer, die im vergangenen Herbst ja leider aus gesundheitlichen Gründen ihre Abschiedstournee ganz absagen musste. Falls sie uns jetzt hört, herzliche Grüße. Ihre tollen Hits, die wollen wir weiterspielen hier bei NDR Schlager. Die finde ich traumhaft. Und wenn wir schon vom Träumen und von Träumen reden, ich möchte so gerne mal nach San Francisco die Brücke sehen und die Stadt und die Menschen und das Lebensgefühl. Und als kleinen Vorgeschmack und weil dieser Song, glaube ich, wirklich ganz, ganz toll die Stadt wiedergibt, hören wir jetzt die Mamas und Papas auf nach Kalifornien. Da, wo die Menschen offenbar Blumen in den Haaren tragen und ein ganz großes Herz haben.

Das ist doch unser Stichwort. Bei NDR Schlager gibt's immer mehr Hits, quasi rund um die Uhr. Wenn ich die Musik von Peter Rubin höre, denke ich immer an die ZDF-Hitparade. Vielleicht, weil das so eine beeindruckende Erscheinung war. Oder besser gesagt ist. Peter Rubin ist ein ganz großer, 2 Meter. Unfassbar. Und er ist, glaube ich, immer noch mit seinem kleinen Tonstudio zu Hause in München unterwegs und macht so ein paar Werbegeschichten. Eine ganz große wird, und da bin ich ganz sicher, Ilka Grünewold, die Frau aus Norddeutschland, die ja auch schon live zum Interview hier bei uns im Schlagerstudio war, hat ihr neues Album Unikat, zwar schon ein paar Monate auf dem Markt, aber sie hat nochmal eine neue Single ausgekoppelt. Und wenn ich träume, hören wir jetzt hier bei NDR Schlager Ilka Grünewold. Und wenn

Ausgezeichnet. Wolfgang Petri hat noch jede Menge Liebe und ich habe Musik von der mediterranen Küste im Doppelpack. Wir gehen gleich mit James Last auf große Schiffsreise. Biskaya. Ich freue mich jetzt schon, hab jetzt schon und doch bei der Hitze eine Gänsehaut. Und dann die Lichter im Hafen. Helga Zerrens. Herrlich, diese Klassiker bei uns.

0: Immer wieder gerne lassen wir uns von James Last und seinem Orchester in die Ferne tragen, zumindest in Träumen. Vielleicht weht irgendwo am Meer ja ein erfrischendes, laues Lüftchen.
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0: Kommt jetzt nochmal mit Andreas Sperling.
2: 160 Einsatzkräfte sind im Moment im Einsatz, um den Brand nördlich von Neustrelitz in Mecklenburg-Vorpommern zu bekämpfen. Weil dort alte Munition im Boden liegt, können die Feuerwehren nicht vor Ort löschen. Jetzt hoffen sie, dass das etwa 80 Hektar große Feuer in munitionsfreies Gebiet zieht. Annette Even zum aktuellen Stand.
3: Auf dem ehemaligen Truppenübungsplatz liegt panzerbrechende Munition. Deswegen könne kein Löschpanzer eingesetzt werden, so der Landrat der Mecklenburgischen Seenplatte Müller. Auch ein Hubschrauber könne dort nicht löschen, weil er einen Sicherheitsabstand von 1000 Meter halten müsse. Im Moment wässert die Feuerwehr in großem Umkreis die Waldränder, damit sich das Feuer nicht weiter ausbreiten kann. Die Einsatzkräfte rechnen damit, dass die Brandherde im Lauf des Tages aufflammen werden, weil der Wind etwas auffrischen soll. Seit gestern Mittag brennt das Waldgebiet an der B193. Nachdem es Explosionen gegeben hatte, hatten sich die Feuerwehren zurückgezogen.
2: So, und jetzt ist auch meine Stimme wieder da. In Berlin treffen sich heute die Ministerpräsidentinnen und Präsidenten mit Bundeskanzler Merz. Dabei geht es unter anderem um Finanzfragen, um die Modernisierung des Staates und die Stärkung des Ehrenamtes. Welche Themen für Niedersachsens Ministerpräsident Lies von der SPD besonders wichtig sind, fasst Katharina Seilert zusammen.
4: Zu den drängendsten Themen gehört für Niedersachsen das Problem der Kommunalfinanzen. Die Kommunen sind in einer finanziell extrem angespannten Lage. Und ein Grund sind die Kosten, die sie haben, weil sie Gesetze des Bundes ausführen und sie dafür keinen vollständigen finanziellen Ausgleich bekommen. Das müsse sich ändern, fordert Ministerpräsident Lies, der übrigens auch Co-Vorsitzender der MPK ist. Er sagt auf NDR-Anfrage, wenn Kosten an höherer Ebene ausgelöst werden, dürften diese nicht auf Länder und vor allem auf Kommunen abgewälzt werden. Dazu muss man wissen, dass Bund und Länder seit gut einem Jahr ergebnislos über genau diese Frage verhandeln. Ein weiteres wichtiges Thema ist für Niedersachsen die Energiepolitik. In einem gemeinsamen Antrag mit Mecklenburg-Vorpommern wollen die beiden Länder erreichen, dass erneuerbare Energien vor Ort besser genutzt werden können, anstatt dass Anlagen bei einem Überangebot abgeregelt werden.
2: Der Rat der Gemeinde Satterland in Niedersachsen will Obdachlose weiterhin in Containern unterbringen. Anwohner wehren sich nun aber gegen den Standort. Die Gemeindeverwaltung wollte eigentlich Alternativen suchen. Thomas Stahlberg berichtet.
5: Die vier Container sollen vorerst an den Ortsrand von Ramsloh, eben auf das Gelände des ehemaligen Obdachlosenheims, sobald eine Baugenehmigung vorliegt. Der Entscheidung sei eine sehr emotionale Einwohnerfragestunde vorangegangen, sagt Bürgermeister Otto. Anwohner halten Container für unwürdig und den Standort 5 Kilometer vom Ortskern entfernt für ab vom Schuss. Die Verwaltung soll jetzt einen Kriterienkatalog erarbeiten, wo denn ein alternativer Standort sein könnte. Anwohner befürchten, dass die Container in der Nachbarschaft jetzt zu einer Dauerlösung werden und die Suche nach Alternativen ein Spiel auf Zeit sei.
2: In Schleswig-Holstein gelten vom 1. Juli an neue Regeln für freilebende Katzen. Die Landesregierung hat eine Katzenschutzverordnung beschlossen. Damit sollen die Tiere besser geschützt und ihre unkontrollierte Vermehrung soll eingedämmt werden. Für Tierhalter bedeutet das künftig neue Pflichten. Stefan Bünke.
6: Wer seine Katze in Schleswig-Holstein frei draußen laufen lässt, muss sie künftig kastrieren, kennzeichnen und registrieren lassen. Das sieht die neue landesweite Katzenschutzverordnung vor, die am 1. Juli in Kraft tritt. Für bereits gehaltene Freigängerkatzen gilt eine Übergangsfrist von 6 Monaten. Katzen, die die Wohnung oder das Haus nicht verlassen, sind von den Regeln nicht betroffen. Landwirtschafts- und Verbraucherschutzministerin Cornelia Schmachtenberg von der CDU sagte, das Land schaffe damit erstmals einheitliche Regeln und stärke den Tierschutz. Ziel sei es, die Zahl freilebender Katzen zu begrenzen. Wenn aufgegriffene Katzen nicht registriert sind, dürfen Behörden Kastration, Kennzeichnung und Registrierung veranlassen. Die Kosten müssen die Halter tragen.

0: Ja, denkst du, hier ist es noch lange nicht vorbei. Bei NDR Schlager im Norden zu Hause gleich mein Kollege Michael Turnau. Vorweg schnacken wir noch ein bisschen platt.
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0: Kollege Matthias Stürwoldt erinnert sich heute mal an einen legendären Handballausflug mit seiner Mutti, unter dem am Ende allerdings ein perfekt ausgelegtes Rosenbeet leiden musste. Hören wir mal rein.
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Tölke. Ich sehe das noch wie heute vor mir. Wum Wendelin, gezeichnet vom legendären Loriot. Naja, und dann natürlich die Talkshow-Legende Wim Tölke. Das war eigentlich schon Wums Abgesang hier bei mir am Vormittag bei NDR Schlager. Wie hat er eben so schön gesungen? Musik 2, 3, 4. Und da kann ich nur sagen, 5, 6, 7, 8, Feierabend, aber noch nicht für NDR Schlager. Michael Thönau wird gleich den Nachmittag für Sie gestalten. Ich wünsche Ihnen ganz viel Spaß und ganz viel schönes Eis essen. Da gehe ich jetzt nämlich hin zum Maschsee. Mein Name ist Carsten Gross. Bis morgen.

0: 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Um 13 Uhr mit Tarek Yusbashi. Nach den beiden schweren Erdbeben in Venezuela ist weiter unklar, wie viele Menschen ums Leben gekommen oder verletzt worden sind. Die amtierende Präsidentin Rodriguez nannte zuletzt mindestens 164 Tote und mehr als 970 Verletzte. Helfer suchen unter den Trümmern nach Überlebenden. Aus Mexiko-Stadt Christian Haug.
1: Bisher gäbe es aus den besonders betroffenen Gebieten noch gar keine Opferzahlen, so die Regierung. Auf einer von der venezolanischen Opposition eingerichteten Website wurden mehr als 6.600 Menschen als vermisst gemeldet. Die Suche nach den Vermissten und die Hilfe für die Verletzten habe jetzt oberste Priorität, sagte Übergangspräsidentin Delcy Rodriguez. Die Regierung hat den Ausnahmezustand erklärt. Das Beben war mit 7,5 das stärkste in Venezuela seit mehr als 100 Jahren. Nach einer Modellrechnung der US-Erdbebenwarte könnte die Zahl der Toten auf mehr als 10.000 steigen. Inzwischen hat auch die Bundeswehr ihre Hilfe angeboten. Man könne bis zu 6 Transportflugzeuge vom Typ A400M bereitstellen, um Personal und Hilfsgüter, etwa des Technischen Hilfswerks und des Deutschen Roten Kreuzes, zu befördern, teilte das Verteidigungsministerium mit.
0: Die Regierungschefs und Chefinnen der Bundesländer treffen sich heute in Berlin. Sie beraten erst unter sich, später dann mit Bundeskanzler Merz. Im Mittelpunkt stehen die Bund-Länder-Finanzen und wie die Kommunen stärker entlastet werden können. Aus Berlin Jakob Mayer.
2: Der Vorsitzende der Ministerpräsidentenkonferenz, Gordon Schnieder aus Rheinland-Pfalz, ist zuversichtlich. Er sei fest davon überzeugt und guter Dinge, dass Länder und Bund zu Lösungen kommen, um den Kommunen finanziell beizustehen, sagte der CDU-Politiker zum Auftakt. Die Länder verlangen, dass der Bund für Gesetze, die er beschließt, die aber Städte, Landkreise und Gemeinden belasten, finanziell einsteht. Etwa bei Regelungen zum Unterhaltsvorschuss, zur Jugendhilfe und zur Eingliederungshilfe für Menschen mit Behinderung. Niedersachsens Regierungschef Olaf Lies von der SPD, der Co-Vorsitzende, fordert Klarheit, damit sich der Bund gut überlege, ob er Gesetze wirklich macht, die mit Zahlungen für die Kommunen verbunden sind. Auf dem Tisch liegt der Vorschlag, dass der Bund künftig bei Gesetzen, die er selbst auf den Weg bringt, 3/4 der Kosten übernimmt, die Länder 1/4. Aber das geht einigen Ministerpräsidentinnen und Präsidenten nicht weit genug.
0: Im Bundestag beraten die Abgeordneten heute über mögliche gesetzliche Änderungen beim Thema Organspende. Ziel ist es, die Zahl der Organspenden in Deutschland zu erhöhen. Aus Berlin Isabel Karras.
3: Eine Gruppe von Abgeordneten möchte die sogenannte Widerspruchsregelung einführen. Danach würde grundsätzlich jede volljährige, einwilligungsfähige Person automatisch als Organspenderin oder Organspender gelten, sofern sie nicht ausdrücklich widerspricht. Die zweite fraktionsübergreifende Gruppe will an der derzeit geltenden Entscheidungslösung festhalten. Demnach dürfen Organe nur dann entnommen werden, wenn die verstorbene Person zu Lebzeiten zugestimmt hat. Liegt keine Erklärung vor, müssen Angehörige den mutmaßlichen Willen der verstorbenen Person einschätzen. Die heutige Debatte dient zunächst dem Austausch. Eine Abstimmung über konkrete Gesetzesänderungen ist noch nicht vorgesehen.
0: Die anhaltende Hitze hat zu Rekordwerten in der Nacht geführt. Der Deutsche Wetterdienst meldet nach vorläufiger Auswertung für die vergangene Nacht eine der wärmsten seit Beginn der Messungen. In Bad Bergzabern in Rheinland-Pfalz fiel die Temperatur nicht unter 26,2 Grad. Das ist der gleiche Wert, der bisher der offiziell wärmsten Nacht zugeordnet wird. Das war im Juli 2019, ebenfalls in Rheinland-Pfalz, der Berg Weinbiet. Heute Abend bestreitet die deutsche Fußballnationalmannschaft ihr letztes Vorrundenspiel. Schon vor der Partie gegen Ecuador steht der Gruppensieg fest. Silke Heine aus dem ARD-WM-Team zu der Frage, ob Bundestrainer Julian Nagelsmann das Spiel zum Experimentieren nutzen wird.
4: Zumindest was die Startelf anbelangt. Da verzichtet Nagelsmann auf große Rotationen, nimmt nur Wechsel vor, die auch nötig sind. Wie erwartet ersetzt ja Antonio Rüdiger den verletzten Nico Schlotterbeck, der aber auf jeden Fall mit im Stadion sein wird. Zudem darf David Raum erstmals von Beginn an ran. Er übernimmt für den angeschlagenen Außenverteidiger Nathaniel Braun. Dennis Undaff hingegen bleibt ein Joker. Mit Blick auf die anstehende K.O.-Runde soll sich das Team einspielen. Noch steht ja der Gegner der DFB-Elf im 16. Finale am Montag in Boston nicht fest. Da drei Gruppen ihre Vorrundenspiele aber bereits abgeschlossen haben, kommen jetzt zumindest nur noch 8 Teams als mögliche Gegner in Frage. Deutschland wird es ja auf jeden Fall mit einem Gruppendritten zu tun bekommen.
0: Das waren die Nachrichten. Das Wetter in Norddeutschland, viel Sonne bei 25 bis 35 Grad, an der See etwas kühler, morgen heiter und Höchstwerte bis 38 Grad und am Sonnabend viel Sonnenschein, später einzelne kräftige Schauer und Gewitter. Die Temperaturen liegen bei 26 bis 39 Grad. Es ist 13.05 Uhr.
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0: Mit Stau oder stockendem Verkehr ab 3 Kilometer. A1 Lübeck Richtung Hamburg zwischen Hamburg-Billstedt und Norderelbbrücke 4 Kilometer stockender Verkehr. A1 Hamburg Richtung Osnabrück zwischen Bremer Kreuz und Arsten 6 Kilometer Stau. A1 Osnabrück Richtung Bremen zwischen Dreieck Stur und Bremen-Arsten 4 Kilometer Stau vor der Baustelle. A7 Flensburg Richtung Hamburg zwischen Dreieck Hamburg-Nordwest und dem Elbtunnel 6 Kilometer stockender Verkehr. Und die A352 Hannover Nord Richtung A2 ist zwischen Dreieck Hannover Nord und Langenhagen-Kaltenweide nach einem Unfall bis morgen ca. 6 Uhr gesperrt. Eine sichere und gute Fahrt.
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6: Ich bin Michael Thunau, ich bin Ihr Begleiter und ich habe uns jetzt einen der ganz Großen mitgebracht. Roland.

So, das war ein Gruß an alle Manuels, die da irgendwie am Radio sitzen. Hier ist NDR Schlager am Donnerstag mit Michael Turner und jetzt mit Musik. Ja, das Lied, das wir gleich spielen, war ein Welthit. Es gab eine frühe Version davon und zwar hat das Lied Fernando ursprünglich die Sängerin Annifried Linkstadt gesungen. Das ist ja eine der beiden von ABBA. Und zwar hieß das Lied damals Tango. Das war aber überhaupt kein Erfolg. Es verkaufte sich überhaupt nicht. Dann sind Björn und Benny nochmal rangegangen, haben es nochmal überarbeitet und auch den ganzen Charakter des Liedes verändert. Und dann ist es plötzlich zu einem richtigen Welthit geworden. Heute eines der meist gewünschten Lieder von ABBA. Und das spielen wir natürlich, so ein Riesenschlager hier bei NDR Schlager. Hier kommt Fernando mit ABBA.

Paola de Medici oder Paola Felix, wie sie später hieß, oder ganz einfach Paola als Schlagersängerin. Stille Wasser, die sind tief. 20:20, NDR Schlager haben sie eingeschaltet. Über die Sonne heißt der nächste Titel von Vincent Gross. Lassen Sie uns über die Sonne reden. Die strahlt heute vom norddeutschen Himmel, aber die Spitzentemperaturen sind gar nicht bei uns im Norden. Spitzenwert heute 35,2 Grad werden erreicht, unter anderem in Trier-Petersberg, das liegt in Rheinland-Pfalz, in Weißenkirchen an der Saar, in Kehl am Main und in Oberst-Ulm-Wilsbach und in Emmendingen-Mundingen. Beide Orte liegen in Baden-Württemberg. Also wenn Ihnen gerade warm ist im Norden, es könnte noch schlimmer sein, wenn Sie im Süden wären.

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3: 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Wir sind im Norden zu Hause und haben hier Musik von Ray Conniff, Musik für die Seele sozusagen.

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1: Die 60 Sekunden Zeitmaschine.
2: 25. Juni.
3: Es war die erste Ganzglasfassade. Gibt es ganz repräsentative Gebäude in New York. Und die Fassaden haben ihren Anfang genommen im Fagus-Werk in Alfeld.
2: Sagt Architekturprofessor Helmut Weber. Damit ist die Schuhleistenfabrik im niedersächsischen Alfeld der Ursprung der modernen Architektur. 1911 hatte der noch junge, unbekannte Architekt Walter Gropius die Fabrik entworfen. Mit klaren Linien und breiten Fenstern sollte das Gebäude leicht wirken, schlicht, dabei ästhetisch. Ein Meisterwerk, das nicht nur schön, sondern für die Arbeiter in der Schuhleistenfabrik auch nützlich ist.
3: Es ist ein ganz neues System des Lichtes, der Freundlichkeit. Und zum Beispiel die Unfälle im Vergleich mit anderen Industrieunternehmen sind auf 5% reduziert. Es gibt keine Veröffentlichung über die moderne Architektur, wo nicht das Fagus-Werk erwähnt worden ist.
2: Wo andere Fabriken schwer und abweisend aussehen, setzt das Fagus-Werk auf Transparenz, fast schon Eleganz. Jahrzehnte später wird genau darin sein weltweiter Rang erkannt. Denn heute vor 15 Jahren erklärt die UNESCO das Fagus-Werk in Alfeld zum Weltkulturerbe. Übrigens die weltweit einzige Welterbestätte, die noch in Betrieb ist. Der Rest ist Geschichte.

0: Peter Allen mit Gute Laune Musik vom Zuckerhut. I Go to Rio. Peter Allen, übrigens australischer Liedermacher, Sänger, Autor, ein Entertainer, sondersgleichen. Der war übrigens mal verheiratet mit der großartigen Liza Minnelli.
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Ja, ja, wenn Schlager und Realität aufeinandertreffen. Unser nächstes Lied zum Beispiel, P. Werner, Kribbeln im Bauch. Wunderschönes Lied. Wenn's kribbelt im Bauch, dann könnten es Liebe, Lust und Leidenschaft sein. Im Schlager natürlich. Wenn's kribbelt im Bauch, könnte es aber auch Magen-Darm-Grippe sein.

tolles Lied von P. Werner, Kribbeln im Bauch. 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Bei uns gibt's altes, altbewährtes, bekanntes, beliebtes, aber auch neuen Schlager. Hier kommt zu Anna mit Markus Sommer. Und dann gleich um 14 Uhr die Nachrichten. Bleiben Sie einfach dran am Radio, dann können Sie nichts verpassen.

0: 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Um 14 Uhr mit Tarek Yusbashi. Nach den beiden schweren Erdbeben in Venezuela ist weiter unklar, wie viele Menschen ums Leben gekommen oder verletzt worden sind. Die amtierende Präsidentin Rodriguez nannte zuletzt mindestens 164 Tote und mehr als 970 Verletzte. Helfer suchen unter den Trümmern nach Überlebenden. Aus Mexiko-Stadt Christian Haug.
1: Bisher gäbe es aus den besonders betroffenen Gebieten noch gar keine Opferzahlen, so die Regierung. Auf einer von der venezolanischen Opposition eingerichteten Website wurden mehr als 6.600 Menschen als vermisst gemeldet. Die Suche nach den Vermissten und die Hilfe für die Verletzten habe jetzt oberste Priorität, sagte Übergangspräsidentin Delcy Rodriguez. Die Regierung hat den Ausnahmezustand erklärt. Das Beben war mit 7,5 das stärkste in Venezuela seit mehr als 100 Jahren. Nach einer Modellrechnung der US-Erdbebenwarte könnte die Zahl der Toten auf mehr als 10.000 steigen. Inzwischen hat auch die Bundeswehr ihre Hilfe angeboten. Man könne bis zu 6 Transportflugzeuge vom Typ A400M bereitstellen, um Personal und Hilfsgüter, etwa des Technischen Hilfswerks und des Deutschen Roten Kreuzes, zu befördern, teilte das Verteidigungsministerium mit.
0: Die Regierungschefs und Chefinnen der Bundesländer treffen sich heute in Berlin. Sie beraten erst unter sich, später dann mit Bundeskanzler Merz. Im Mittelpunkt stehen die Bund-Länder-Finanzen und wie die Kommunen stärker entlastet werden können. Aus Berlin Jakob Mayer.
2: Der Vorsitzende der Ministerpräsidentenkonferenz, Gordon Schnieder aus Rheinland-Pfalz, ist zuversichtlich. Er sei fest davon überzeugt und guter Dinge, dass Länder und Bund zu Lösungen kommen, um den Kommunen finanziell beizustehen, sagte der CDU-Politiker zum Auftakt. Die Länder verlangen, dass der Bund für Gesetze, die er beschließt, die aber Städte, Landkreise und Gemeinden belasten, finanziell einsteht. Etwa bei Regelungen zum Unterhaltsvorschuss, zur Jugendhilfe und zur Eingliederungshilfe für Menschen mit Behinderung. Niedersachsens Regierungschef Olaf Lies von der SPD, der Co-Vorsitzende, fordert Klarheit, damit sich der Bund gut überlege, ob er Gesetze wirklich macht, die mit Zahlungen für die Kommunen verbunden sind. Auf dem Tisch liegt der Vorschlag, dass der Bund künftig bei Gesetzen, die er selbst auf den Weg bringt, 3/4 der Kosten übernimmt, die Länder 1/4. Aber das geht einigen Ministerpräsidentinnen und Präsidenten nicht weit genug.
0: Die EU-Mitgliedstaaten haben abschließend grünes Licht für das Handelsabkommen mit den Vereinigten Staaten gegeben. Es war im vergangenen Jahr ausgehandelt worden. Das Abkommen kann somit vor dem Ablauf der von US-Präsident Trump gesetzten Frist am 4. Juli in Kraft treten. In Schleswig-Holstein gelten ab Juli neue Regeln für Katzenhalter. Die Landesregierung will damit verhindern, dass sich freilebende Katzen unkontrolliert vermehren und dass es weniger notleidende Straßenkatzen gibt. Aus Kiel Stefan Böhnke.
3: Wer seine Katze in Schleswig-Holstein frei draußen laufen lässt, muss sie künftig kastrieren, kennzeichnen und registrieren lassen. Für bereits gehaltene Freigängerkatzen gilt eine Übergangsfrist von 6 Monaten. Katzen, die die Wohnung oder das Haus nicht verlassen, sind von den Regeln nicht betroffen. Ziel sei es, die Zahl freilebender Katzen zu begrenzen. Wenn aufgegriffene Katzen nicht registriert sind, dürfen Behörden Kastration, Kennzeichnung und Registrierung veranlassen. Die Kosten müssen die Halter tragen. Bestehende Kastrationsaktionen für herrenlose Katzen sollen weiterhin unterstützt werden.
0: Der Friedenspreis des deutschen Buchhandels geht in diesem Jahr an den französisch-britischen Juristen und Schriftsteller Philippe Sands. Das hat der Börsenverein des deutschen Buchhandels bekannt gegeben. Die Auszeichnung ist mit 25.000 Euro dotiert. Aus Frankfurt am Main, Christoph Schäffer.
4: Sands wurde 1960 in London geboren, ist Professor für internationales Recht und arbeitet auch am Internationalen Gerichtshof in Den Haag. Als Jurist engagierte er sich unter anderem im Konflikt zwischen Georgien und Russland oder im Streit um die israelische Besetzung des Westjordanlands. Gleichzeitig schrieb Sands Sachbücher zwischen Erzählung und Reportage, unter anderem zur Verfolgung von Juden in Lemberg oder zur Geschichte eines SS-Offiziers. Als Nachkomme von Holocaust-Überlebenden zeige Philip Sands an der eigenen Familiengeschichte, welche Erfahrungen hinter den juristischen Begriffen des Genozids und der Verbrechen gegen die Menschlichkeit stünden, so der Stiftungsrat zur Begründung. Sands sei weit mehr als ein Chronist völkerrechtlicher Missstände und Verbrechen, ein engagierter Autor und Humanist, der trotz wachsender Widerstände unermüdlich für Menschenrechte eintrete.
0: Das waren die Nachrichten. Das Wetter in Norddeutschland, viel Sonne bei 25 bis 35 Grad, an der See etwas kühler, morgen heiter und Höchstwerte bis 38 Grad Und am Sonnabend viel Sonnenschein, später einzelne kräftige Schauer und Gewitter. Die Temperaturen liegen bei 26 bis 39 Grad. Es ist 14.05 Uhr.
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0: Mit Stau oder stockendem Verkehr ab 3 Kilometer Länge. A1 Lübeck Richtung Hamburg zwischen Hamburg-Billstedt und Norderelbbrücke 4 Kilometer stockender Verkehr. A1 Hamburg Richtung Osnabrück zwischen Bremer Kreuz und Arsten 6 Kilometer Stau. A1 Osnabrück Richtung Bremen zwischen Dreieck Stur und Bremen-Arsten 4 Kilometer Stau vor der Baustelle. A7 Flensburg Richtung Hamburg zwischen Dreieck Hamburg Nordwest und dem Elbtunnel 6 Kilometer stockender Verkehr. A24 Hamburg Richtung Berlin zwischen Rheinbeck und Schwarzenbeck-Rande 4 Kilometer Stau. Die A352 Hannover Nord Richtung A2 ist zwischen Dreieck Hannover Nord und Langenhagen-Kaltenweide nach einem Unfall bis morgen ca. 6 Uhr gesperrt. Und noch eingekommen für die A7 Hannover Richtung Kassel zwischen Laatzen und Hildesheim-Drispenstedt 6 Kilometer Stau. Eine angenehme und gute Fahrt.
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7: Guten Tag. Ich bin Michael Turner. Schönen guten Tag.

0: singt Sif Inger hier bei NDR Schlager im Norden zu Hause. Wir sind der Sender, der gerne, sehr, sehr gerne Ihre Musikwünsche erfüllt und Ihre Grüße verschickt.
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0: Grüße, Ihre Wünsche können Sie natürlich schreiben, wenn Sie das mit der Hand machen möchten. Kein Problem, schicken Sie uns eine Karte oder einen Brief oder schicken Sie uns ein E-Mail oder rufen Sie an, gebührenfrei 08000 40 40 30. Und hier kommt einer dieser Anrufe.
2: Mein Name ist Werner Bliffe und ich rufe aus Mariensiel und ich wünsche mir von Udo und Jenny Jürgens, ich wünsche dir Liebe ohne Leiden, weil es ein sehr tiefgehendes und sehr schönes Lied ist.

0: Udo Jürgens mit seiner Tochter Jenny, die ja als Schauspielerin auch richtig bekannt geworden ist in Deutschland. Wir haben noch einen zweiten Musikwunsch, auch der kommt zu uns per Telefon. Hallo?
1: Ich bin völlig losgelöst von Tom Schilling, Name Wolfgang Werner aus Wesselboren. Mein Mann würde sich riesig freuen über das Lied. Er findet es so toll und es wäre schön, wenn Sie spielen könnten.

0: Tom ist der Major und Schilling ist der Peter, Peter Schilling. Und das war ein wunderbares Lied, hoffentlich heute Abend noch ganz oft zu hören. Deutsche Nationalmannschaft spielt ja heute letztes Gruppenspiel und es ist ja die offizielle Torhymne der deutschen Fußballnationalmannschaft. Also so 2 Dutzend Mal heute Abend. Ich hätte ja nichts dagegen.
1: Mein Name ist...
0: Nee, der Name ist nicht, sondern ich wollte sagen, das war unsere Wunschsendung.
1: Mein Name ist...
0: Irgendwie will er nicht. Sagen wir einfach, wie es ist. Es war die Musikwünsche und die Grüße hier bei NDR Schlager. Wenn Sie dabei sein möchten, 08000 40 40 30. NDR Schlager am Donnerstag, jetzt mit Semino Rossi.

Celine Dion. Das Lied ist ein neues Lied von ihr, ganz frisch aufgenommen und ganz frisch auf dem Plattenmarkt. Dancens, das Lied von Celine Dion hier bei NDR Schlager im Norden zu Hause. Bisschen länger auf dem Markt sind schon die beiden Kultmusiker aus Österreich, die sich da nennen Waterloo und Robinson. Das sind natürlich Künstlernamen, aber die beiden sind sehr erfolgreich damit gewesen. Meine kleine Welt ist einer ihrer schönen Titel.

0: Zwei Minuten nach halb drei am Donnerstag, hier ist NDR Schlager und wir lernen wieder ein bisschen Plattdeutsch jetzt bei uns und dabei dürfen wir kräftig schmunzeln bei Gerd Spiekermann und seiner plattdeutschen Lehrstunde.
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2: 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Man muss handeln.
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Howard Gartendale hier bei NDR Schlager im Norden zu Haus. Helene Fischer ist auf Tournee und sie feiert ja ein besonderes Jubiläum. 20 Jahre Helene Fischer auf der Bühne und das würdigt jetzt auch die Deutsche Post. Es gibt eine besondere Briefmarke. Die limitierte Sonderedition der Helene Fischer Marke ist heute auf dem Markt, ist heute online und telefonisch erhältlich und auch bei den Stadionkonzerten können Sie diese Briefmarke kaufen. Helene freut sich über die Ehrung. Der Gedanke, nun auf diese Weise Teil des Alltags vieler Menschen zu sein, freut mich sehr, hat sie gesagt. Also rauf mit der Marke auf die Briefe und Postkarten.

So, ich habe uns ein Lied aufgelegt hier bei NDR Schlager. Da war ich sehr stolz, als ich es erst mal gehört habe. Es gibt ja über so viele Vornamen Lieder. Ein Lied über einen Vornamen wie meinen, über Michael, gab's meines Wissens nach nicht. Also klar, Michaela von Bata Illich, aber nicht die männliche Version. Aber dann habe ich es gehört, das Lied vom Farbfilm mit Nina Hagen. Und die geht mächtig hart ins Gericht mit ihrem Michael.

Donnerstagnachmittag, hier ist NDR Schlager im Norden zu Haus. Machen Sie im Urlaub irgendwie einen kleinen Ausflug in irgendeine Stadt? Städtereisen sind ja total in, sind wahrscheinlich auch nicht billiger als ein Sommerurlaub irgendwo im Süden, aber man kann Städte so schön erkunden. Paris zum Beispiel, die Stadt der Liebe, die Stadt an der Seine, die Stadt des Eiffelturms und der Bistros und der Restaurants und der Musik und der Liebe sowieso. Und wenn Sie im Bus sitzen, fahren Sie auf jeden Fall, auch wenn Sie gar nicht reingehen wollen, an den ganzen Nachtclubs vorbei, am Pigalle zum Beispiel. Und davon singt jetzt Bill Ramsey hier bei NDR Schlager.

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1: Um 15 Uhr mit Sönke Peters. Bei den schweren Erdbeben in Venezuela sind nach jüngsten offiziellen Angaben mindestens 164 Menschen gestorben und fast 1000 verletzt worden. Unterdessen läuft die internationale Hilfe an. Auch die Bundesregierung stellte Unterstützung in Aussicht, etwa von der Bundeswehr. Aus Berlin Dietrich Karl Meurer.
2: Bis zu 6 Transportflugzeuge sollen Helfer und Material in das Krisengebiet bringen. Bundesverteidigungsminister Boris Pistorius von der SPD erklärt, die Maschinen vom Typ A400M könnten kurzfristig starten, sobald Venezuela Hilfe anfordert. Sie können Einsatzkräfte und Ausrüstung von Hilfsorganisationen transportieren und auch Flüge im Land ermöglichen. Bei Bedarf rüstet die Luftwaffe die Maschinen für medizinische Evakuierungen um. Der Minister beschreibt die Lage als erschütternd und geht von sehr vielen Toten aus. Er dankt den Soldatinnen und Soldaten, die sich vorbereiten, und betont die Verlässlichkeit der Truppe. Das Auswärtige Amt rät wegen der Erdbeben von Reisen in große Teile des Landes ab. Es verweist auf schwere Schäden und mögliche Nachbeben.
1: Die EU-Mitgliedstaaten haben abschließend grünes Licht für das Handelsabkommen mit den Vereinigten Staaten gegeben. Es war im vergangenen Jahr ausgehandelt worden. Der Rat der EU-Länder erklärte, der Abschluss des Gesetzgebungsverfahrens bestätige das Bekenntnis der Europäischen Union zu einer stabilen, berechenbaren und für beide Seiten vorteilhaften transatlantischen Handelsbeziehung. Das Abkommen kann somit vor Ablauf der von US-Präsident Trump gesetzten Frist am 4. Juli in Kraft treten. Bundesbauministerin Huberts will beim Wohngeld im kommenden Jahr offenbar weniger einsparen als bislang geplant. Der Tagesspiegel berichtet unter Berufung auf den Gesetzentwurf des Ministeriums, Huberts wolle 738 Millionen Euro weniger für Wohngeld ausgeben. Sie selber hatte kürzlich noch von 1 Milliarde Euro gesprochen. Die Länder würden den Betrag laut Bericht um dieselbe Summe kürzen. Die Einsparungen beim Wohngeld werden laut Huberts alle bisherigen Empfänger betreffen. Laut Tagesspiegel will die Ministerin die Heizkostenpauschale halbieren. Die geplante Erhöhung ab Januar 2027 soll ausfallen. Außerdem wolle sie die Berechnungsformel verändern. Dem Bericht zufolge würde so in den betroffenen Haushalten ein größerer Teil des Einkommens angerechnet. In weiten Teilen Deutschlands ist es heiß. In Norddeutschland ist vor allem der Süden von Niedersachsen betroffen. Dort soll das Thermometer heute auf bis zu 35 und morgen auf bis zu 38 Grad steigen. Darunter leidet auch die Infrastruktur. So mussten in Ankommen im Kreis Osnabrück bereits Straßen gesperrt werden, weil der Asphalt aufgeweicht ist. Christine Hefemeyer in Hannover zu der Frage, ob solch ein Szenario wie in Ankommen auch an anderen Orten in Niedersachsen droht.
3: Nils Horschig vom ADAC in Niedersachsen sagt, dass sich stark genutzte Fahrbahnen maximal etwas verformen können, wenn wirklich viel Bitumen verbaut wurde. Viel größer ist dem ADAC zufolge die Gefahr, dass auf Autobahnen alte Betonplatten in der Mitte durchbrechen und sich aufstellen. Blow-ups nennt sich das. Solche alten Platten sind in Niedersachsen laut Autobahn GmbH noch auf Autobahnen im Oldenburger Bereich und zwischen dem Dreieck Salzgitter und der Hildesheimer Börde verbaut. Auch der Flughafen Hannover stellt sich auf die Hitze ein. Hier wird das Rollfeld vorsorglich beregnet.
1: Der Friedenspreis des deutschen Buchhandels geht in diesem Jahr an den französisch-britischen Juristen und Schriftsteller Philippe Sands. Das hat der Börsenverein des deutschen Buchhandels bekannt gegeben. Die Auszeichnung ist mit 25.000 Euro dotiert. Aus Frankfurt am Main, Christoph Schäffer.
4: Sands wurde 1960 in London geboren, ist Professor für internationales Recht und arbeitet auch am Internationalen Gerichtshof in Den Haag. Als Jurist engagierte er sich unter anderem im Konflikt zwischen Georgien und Russland oder im Streit um die israelische Besetzung des Westjordanlands. Gleichzeitig schrieb Sands Sachbücher zwischen Erzählung und Reportage, unter anderem zur Verfolgung von Juden in Lemberg oder zur Geschichte eines SS-Offiziers. Als Nachkomme von Holocaust-Überlebenden zeige Philip Sands an der eigenen Familiengeschichte, welche Erfahrungen hinter den juristischen Begriffen des Genozids und der Verbrechen gegen die Menschlichkeit stünden, so der Stiftungsrat zur Begründung. Sands sei weit mehr als ein Chronist völkerrechtlicher Missstände und Verbrechen, ein engagierter Autor und Humanist, der trotz wachsender Widerstände unermüdlich für Menschenrechte eintrete.
1: Das waren die Nachrichten. Das Wetter in Norddeutschland. Viel Sonne bei 25 bis 35 Grad, an der See etwas kühler. Nachts klar bei Tiefstwerten von 20 bis 14 Grad. Morgen heiter und Höchstwerte bis 38 Grad. Es ist 15.05 Uhr.
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1: Stau oder stockender Verkehr ab 3 Kilometer. A1 Lübeck Richtung Hamburg zwischen Hamburg-Billstedt und Norderelbbrücke 4 Kilometer. A1 Hamburg Richtung Osnabrück zwischen Bremer Kreuz und Arsten 8 Kilometer. A1 Osnabrück Richtung Bremen zwischen Dreieck Stur und Bremen-Arsten 4 Kilometer vor der Baustelle. A2 Dortmund Richtung Hannover zwischen Erfurt Ost und Flotow West 4 Kilometer. A7 Hamburg Richtung Hannover zwischen Hamburg-Schnelsen und dem Elbtunnel 8 Kilometer. A24 Hamburg Richtung Berlin zwischen Rheinbeek und Schwarzenbeek-Grande 6 Kilometer Stau. Verzögerung etwa eine Dreiviertelstunde. Die A352 Hannover Nord Richtung A2 ist zwischen Dreieck Hannover Nord und Langenhagen-Kaltenweide nach einem Unfall bis morgen, ca. 6 Uhr, gesperrt. Allen unterwegs wünschen wir eine sichere und gute Fahrt.
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6: Guten Tag. Mit Michael Turner und mit Bata Illitsch. Moin allerseits.

Mysteriöse Geschichte, oder? Die Geschichte vom Würfelspiel, besungen von Juliane Werding. Hier ist NDR Schlager mit einer traurigen Meldung. Unsere nächste Interpretin, Kirsti aus Norwegen, die eigentlich Kirsti Sparbo hieß und dreimal antritt für ihre norwegische Heimat im Eurovision Song Contest. Inzwischen ja 79 Jahre alt, sie ist verstorben am vergangenen Wochenende. Wir behalten sie natürlich in Erinnerung. Sie war eine ganz lebenslustige, fröhliche Frau und hatte so schöne Lieder. Ihr zu Ehren hier das Lied Der Student aus Uppsala. Kennen Sie alle? Kirsti, leider verstorben am vergangenen Wochenende.

0: Ich Santo California hieß diese Gruppe, Tornero, ein Urwurm-Marke NDR-Schlager. 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

Hier ist NDR Schlager im Norden zu Hause. Heute 25. Juni 2026. Heute ist ein Donnerstag. Heute ist aber auch der Tag des Ziegenkäses. Mögen Sie Ziegenkäse? Ich liebe ihn. Und ich finde, wer Ziegenkäse hat, der muss gar nicht meckern.

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Hier ist NDR Schlager, das war die großartige Barbara Streisand. Die fehlt mir noch in der Liste derer, die ich im Konzert live gesehen habe. Ich wollte mal in Berlin zum Konzert, da haben die Karten über 600 Euro gekostet. Und da habe ich gedacht, dann lasse ich die Barbara Streisand mal alleine singen. NDR Schlager haben sie eingeschaltet. Morgen gibt's Besuch bei uns. Eine ganz interessante Künstlerin, die hat in ihrem Leben, man weiß nicht genau, ob aus eigenem Antrieb oder aus Zwang heraus, jedenfalls produziert sie ohne Plattenfirma, ohne Produzenten, macht alles selbst, schreibt selbst und managt sich selbst. Und eine ganz interessante Frau mit toller Stimme, Rosa Weiß heißt sie. Sie kommt morgen zu uns ab 13 Uhr hierher zu NDR Schlager. Und als kleinen Vorgeschmack gibt's hier ihren Titel, der zu diesem Tag perfekt passt. Sonnenwärme.

0: Ich freue mich immer wieder, wenn Besuch im Studio ist. Wir haben eine Gruppe hier bei uns, die kommen aus dem Emsland, aus Hildesheim und aus Ilsede. Und am Mikrofon habe ich mir den Heinrich geangelt aus Ilsede. Moin Heinrich.
1: Hallo Michael, grüß dich.
0: Alle anderen können auch mal guten Tag sagen hier. Oh, sehr schön, wie die Fischerchöre. Heinrich vom Frühstücksclub, was ist denn das?
1: Ja, wir haben uns mal vor vielen, vielen Jahren kennengelernt. Der Ursprung lag im Männergesangverein Hildesheim. Und ich bin damals durch meinen ehemaligen Chef dazugestoßen. Der hat damals gesagt, Heinrich, wir brauchen ein belebendes Element in unserer Gruppe.
0: Heinrich, du bist doch kein Politiker. Hör doch mal auf, irgendwas zu erzählen hier. Was heißt Frühstücksclub?
1: Ja, und wir treffen uns in einem Restaurant in Hildesheim alle jeden Monat einmal und quatschen da und treffen uns da und tauschen Gedanken aus. Und wie gesagt, wir sind jetzt schon viele, viele Jahre zusammen.
0: Also ihr redet und ihr trefft euch, frühstückt ihr auch im Frühstück?
1: Wir frühstücken, wir machen ein Buffet, jawohl, lecker, lecker, ne, und Kaffee und hinterher auch nochmal ein schönes alkoholfreies Bier dazu.
0: Ja, ja.
1: Und wie gesagt, das ist eine schöne, angenehme Runde. Und leider werden wir nur immer weniger.
0: Ja.
1: Und aus dem Grund haben wir dann vor Jahren mal beschlossen, dass wir ab und zu unsere Damen mit einladen und machen bestimmte Besuche, wie zum Beispiel heute beim NDR.
0: Ach,
1: oder
0: schön.
1: Wir waren mal in Pattensen in der Brotmanufaktur oder in Goslar und so weiter. Das immer. Und das machen wir dann mit unseren Damen.
0: Alkoholfreies Bier. Ich habe neulich, hat mir jemand erzählt, alkoholfreies Bier ist, als wenn du Claudia Schiffer küssen willst und Inge Meisel kommt.
1: Ich kann das nicht bestätigen. Ich muss ehrlich sagen, ich trinke seit
0: alles gut.
1: 30 Jahren alkoholfreies Bier und
0: wunderbar.
1: Das schmeckt wunderbar.
0: Das schmeckt auch immer besser. Irgendwann werden auch Zeiten kommen, in denen alkoholfreier Wein schmeckt.
1: Ja.
0: Danke für den Besuch. Sagt mal tschüss.
2: Tschüss.
0: Und wen möchtest du noch grüßen, Heinrich?
1: Ja, ich würde noch gerne mal meine Ostfriesen grüßen in Westoverledingen und meinen Bruder und Frau, die zurzeit in Gralmüders am Strand liegen.
0: Danke für den Besuch und viel Spaß hier im Funkhaus in Hannover beim NDR. Danke.
1: Jo, und dann tschüss. Tschüss.

Paul Kuhn war das hier bei NDR Schlager. Hier kommt noch ein bisschen Musik, was Neues von den Schlagerpiloten. Da geht's auf die thailändische Insel Koh Samui. Und dann um Punkt 16 Uhr die Nachrichten bei uns.

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1: Um 16 Uhr mit Sönke Peters. Nach den zwei schweren Erdbeben in Venezuela hat sich die Zahl der Toten auf 164 erhöht. Außerdem gäbe es etwa 1000 Verletzte, teilte Interimspräsidentin Rodriguez mit. Aus Mexiko-Stadt Jenny Barke.
2: Am schwersten betroffen ist der Bundesstaat La Guajira an der Karibikküste im Norden des Landes. Dort liegen auch der wichtigste Seehafen, die Hauptstadt Caracas und der internationale Flughafen. Bis auf Weiteres sind alle Flüge gestrichen. Der Flughafen selbst ist schwer beschädigt. Allein in der Region sind am Mittwochabend Ortszeit Dutzende Gebäude eingestürzt, darunter mehrere Hochhäuser. Zahlreiche Menschen wurden verschüttet. Die Rettungskräfte sind weiterhin mit der Bergung beschäftigt. Noch immer ist in einigen Regionen der Strom ausgefallen. Über die Nacht gruben viele Menschen im Dunkeln in den Schuttmassen. Die USA, die EU und andere Länder haben Hilfen angeboten und Rettungsteams entsendet. Es gilt der Notstand. Schulen und Betriebe bleiben geschlossen. Rodriguez sprach von einer Tragödie und einem Erdbeben noch nie dagewesenen Ausmaßes in dem südamerikanischen Land.
1: Die Bundesländer haben sich im Vorfeld eines Treffens mit Bundeskanzler Merz auf eine gemeinsame Linie verständigt. Dabei geht es um Entlastungen für Länder und Kommunen. Die Länder wollen, dass der Bund künftig 80% der Kosten übernimmt, die sonst ihnen und den Kommunen durch Entscheidungen auf Bundesebene entstehen. Das solle für Kosten ab 125 Millionen Euro greifen, so Rheinland-Pfalz-Ministerpräsident Schnieder von der CDU. Er hoffe jetzt, dass man sich hier auch mit dem Kanzler verständigt. Niedersachsens Regierungschef Lies von der SPD nannte die Einigung der Länder einen Durchbruch. Die Runde der Ministerpräsidenten berät nun darüber in den kommenden Stunden mit Merz im Kanzleramt. Die Europäische Union hat mit der Auszahlung ihres Milliardendarlehens an die Ukraine begonnen. Die erste Tranche habe ein Volumen von gut 3 Milliarden Euro, sagte EU-Kommissionspräsidentin von der Leyen auf einer Wiederaufbaukonferenz in Danzig. In den kommenden Tagen werde man weitere 6 Milliarden Euro auszahlen. Das Darlehen in Höhe von insgesamt 90 Milliarden Euro soll der Ukraine dabei helfen, ihr Militär zu stärken und Haushaltslöcher zu stopfen. Wegen der außergewöhnlichen Hitze werden nach und nach weitere Veranstaltungen in Norddeutschland abgesagt, um die Gesundheit der Menschen zu schützen. Das betrifft jetzt auch die Jugendsportspiele in Neubrandenburg. Sie sollen laut Veranstaltern nachgeholt werden. Außerdem fallen am Mecklenburgischen Staatstheater 4 Vorstellungen in Schwerin aus. Schon vorher war bekannt, dass der Hamburger Halbmarathon, der Schorsenbummel in Hannover und der Tag der offenen Tür in der neuen Cuxlandhalle in Cuxhaven verschoben werden. Weitere Informationen zur Hitzewelle im Norden finden Sie auf ndr.de. In Schleswig-Holstein gelten ab Juli neue Regeln für Katzenhalter. Die Landesregierung will damit verhindern, dass sich freilebende Katzen unkontrolliert vermehren und dass es weniger notleidende Straßenkatzen gibt. Aus Kiel, Stefan Böhnke.
3: Wer seine Katze in Schleswig-Holstein frei draußen laufen lässt, muss sie künftig kastrieren, kennzeichnen und registrieren lassen. Für bereits gehaltene Freigängerkatzen gilt eine Übergangsfrist von 6 Monaten. Katzen, die die Wohnung oder das Haus nicht verlassen, sind von den Regeln nicht betroffen. Ziel sei es, die Zahl freilebender Katzen zu begrenzen. Wenn aufgegriffene Katzen nicht registriert sind, dürfen Behörden Kastration, Kennzeichnung und Registrierung veranlassen. Die Kosten müssen die Halter tragen. Bestehende Kastrationsaktionen für herrenlose Katzen sollen weiterhin unterstützt werden.
1: Bei der Fußballweltmeisterschaft steht die deutsche Nationalmannschaft vor ihrem 3. Gruppenspiel. Anstoß gegen Ecuador ist heute Abend um 22 Uhr deutscher Zeit in New Jersey, direkt vor den Toren von New York. Zur Stunde bereitet sich das Team noch vor. Aus dem ARD-WM-Team Moritz Knorr.
4: Um 20 Uhr deutscher Zeit setzen sich Spieler und Betreuer in den Bus und machen sich auf den Weg ins Stadion nach New Jersey. Und dort wird es heute Abend auch zu einer Premiere kommen. Erstmals bei dieser Weltmeisterschaft läuft das DFB-Team im dunkelblauen Auswärtstrikot auf. Deutschland steht bereits als Gruppensieger fest. Ecuador hingegen hat nur mit einem Sieg noch Chancen auf das Weiterkommen. In der Nacht fallen dann auch noch die Entscheidungen in den Gruppen D und F.
1: Das waren die Nachrichten. Das Wetter. Viel Sonne bei 25 bis 35 Grad an der See, etwas kühler. Nachts meist klar bei Tiefstwerten von 20 bis 14 Grad an der See und morgen heiter und Höchstwerte bis 38 Grad. Es ist 16.05 Uhr.
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1: Stau und stockender Verkehr ab 3 Kilometer Länge. A1 Lübeck Richtung Hamburg zwischen Hamburg-Billstedt und Norderelbbrücke 4 Kilometer. A1 Hamburg Richtung Osnabrück zwischen Bremer Kreuz und Arsten 8 Kilometer. A1 Osnabrück Richtung Bremen zwischen Dreieckstur und Bremen-Arsten 4 Kilometer. A2 Dortmund Richtung Hannover zwischen Herford-Ost und Flotow-West 4 Kilometer. A7 Flensburg Richtung Hamburg-Hannover zwischen Hamburg-Schnelsen und dem Elbtunnel 8 Kilometer. A7 Hannover Richtung Flensburg zwischen Hamburg-Hausbruch und dem Elbtunnel 6 Kilometer. A24 Hamburg Richtung Berlin zwischen Rheinbeek und Schwarzenbeek-Grande 8 Kilometer. Die A352 Hannover Nord Richtung A2 ist zwischen Dreieck Hannover Nord und Langenhagen-Kaltenweide nach einem Unfall bis morgen ca. 6 Uhr gesperrt. Allen unterwegs wünschen wir eine gute und sichere Fahrt.
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6: Mit mir, ich bin Michael Turner und hier kommt Katharina Valente.

Ein Klassiker des Schlagers Abraham von Wolfgang. Hinter Wolfgang versteckt sich Wolfgang Hofer, einer der ganz renommierten deutschen Textdichter, der ganz viele Lieder geschrieben hat, unter anderem für den unvergessenen Udo Jürgens. 4:12, wenn Sie noch eine Nascherei suchen für diesen Tag, weil Sie denken, ach, bei der Hitze hätte ich mir ja was Gutes verdient. Heute ist der Tag des Erdbeerparfaits. Das wäre doch ein Vorschlag, oder?

Black um 20 nach 4. Hier ist Ihr absoluter Lieblingssender, der Sender, der Sie durch den ganzen Tag und auch durch diesen Sommer begleitet. Hier ist NDR Schlager mit was Neuem. Madeleine Rausch, geboren in Baden-Württemberg, auf der Schwäbischen Alb, Jahrgang 1995 und sehr erfolgreich zurzeit. Sie moderiert im Radio, sie ist eine tolle Frau, tolles, patentes, junge Dame und sie singt so schön. Sie ist einer der kommenden Schlagerstars in Deutschland, die Madeleine Rausch. Zukunft erfunden, so heißt ihr neues Lied.

0: eine meiner liebsten Interpretinnen.
1: Die meisten Unfälle passieren im Haushalt und im Garten und so.
0: Nee, das wollten wir noch gar nicht. Das war die wunderbare Claudia Jung. Die hat's ja irgendwie mit den Bändern, ne? Die hatte ja immer schon das Problem überhaupt nicht. Die hatte immer schon zu tun mit Tonbändern. Dann hatte sie ein Problem und zwar mit Stimmbändern. Und jetzt hat sie noch ein Problem. Zur Aufzeichnung des Schlagerbooms mit Florian Silbereisen in Kitzbühel kam sie auf Krücken. Was war denn da passiert?
1: Die meisten Unfälle passieren im Haushalt und im Garten und so ging es mir auch. Ich habe im Garten ein bisschen was gemacht und bin in so eine Delle reingetreten. Natürlich mit dem falschen Schuhwerk. Sowas macht man ja heutzutage in irgendwelchen Schlappen, ganz besonders, wenn es draußen heiß ist. Und die Quittung, die folgt dann auf dem Fuße sozusagen. Und jetzt habe ich halt Sprunggelenkbänderriss und ja.
0: Gute Besserung, Claudia Jung. Wir sehen Sie am Samstag ab 20:15 Uhr, der Schlagerboom in der ARD mit Florian Silbereisen.

0: So, das war die Falle. Geht nämlich noch 10 Sekunden weiter. Aber dann ist dieses Lied auch vorbei. Jack Smith, Whistling Jack Smith, der so schön pfeifen kann. I was Kaiser Bills Batman, ein Instrumentalklassiker und ein pfiffiges Lied, wie ich finde. Im Schlager-ABC geht's heute um Cliff Richard. Ingo Römmling, bitte.
1: Das Schlager-ABC. Er ist der erste Popstar der Geschichte, der zum Ritter geschlagen wurde. Überhaupt beeindruckt dieser Sir Cliff Richard mit seinem künstlerischen Gesamtwerk. Über 250 Millionen verkaufte Alben. Als einziger Sänger weltweit hat er es geschafft, in 5 Jahrzehnten eine Nummer 1 zu platzieren. Allein in Deutschland gelang ihm dieses Kunststück 3-mal. Mit etwas Unterstützung bei der Aussprache.
2: Well, I remember the guy, I can't remember his name, but...
3: Da kam immer ein Mann, der hat mir die Texte vorgelesen. Und ich habe sie dann in Lautschrift aufgeschrieben. Ich wusste nie ganz genau, was ich da eigentlich gerade singe, aber er hat mir immer gesagt, das hier ist ein Liebeslied, das ist ein fröhliches Lied. Und so konnte ich dann jeweils verliebt, fröhlich oder traurig singen.
2: And so I could sing it lovely, happily, sad.

0: When I heard We Don't Talk Anymore, I said, please, I want.
1: Als ich zum Beispiel We Don't Talk Anymore zum ersten Mal hörte, sagte ich, bitte, lasst mich diesen Song singen. Und sie sagten, der ist für dich. Und ich weiß noch, wie wir im Studio standen und dachten, das könnte ein Hit werden.
0: This could be a hit.
2: Auch in seiner Heimat landete der Titel auf Platz 1. Auch wenn Cliff Richard schon lange im Rentenalter angekommen ist, so hat er keine Lust auf Ruhe. In Portugal baut er seinen Wein an, in England nimmt er neue Alben auf. Probleme mit dem Älterwerden scheint er nicht zu haben.
0: Well, no, not so far, because I've been very lucky with my health.
1: Bislang eigentlich nicht, weil es mir gesundheitlich sehr gut geht. Ich denke, dass 50% meines Erfolges darauf beruhen, dass ich nie richtig krank war. Natürlich fängt man sich schnell mal eine Erkältung, aber ich war nie so krank, dass ich ins Krankenhaus musste.
0: I never had any major physical problem. I've never spent any time in hospitals anywhere.
2: Und so tourt Sir Cliff Richard fleißig weiter um die Welt. Besonders gern schaut er übrigens in Deutschland vorbei. Er weiß genau, was er seinen Fans hier zu verdanken hat.
0: The German audiences were so wonderful. They were fantastic for me.

Es gibt Filmszenen, die man nie vergisst. Darüber möchte ich jetzt reden mit Ihnen hier bei NDR Schlager. Hier kommt so eine Filmszene aus dem Film High Society. Da sitzt Bing Crosby in einem Ruderboot mit seiner Angebeteten, mit Grace Kelly, der späteren Fürstin Grazia Patrizia von Monaco. Und er rudert sie über den See und er ist verliebt und er singt und sie singt. Und es nimmt zum Glück kein Ende. Immer weiter wird gerudert und dabei dieses wunderschöne Lied. Das habe ich so in Erinnerung und ich finde, aber in der Schlager können wir uns dieses Lied jetzt hier mal gönnen. Das Lied von der wahren Liebe. Hier sind Bing Crosby und Grace Kelly.

Ich wünsche, ich wäre ein Supermann, hat Johnny Hamburg gesungen hier bei NDR Schlager im Norden zu Hause. Ich glaube, so ganz allmählich hat sich Freddie Quinn wieder beruhigt. Der hat sich ja tierisch aufgeregt und das auch zu Recht. Irgendwelche Spackos im Internet haben ja behauptet, er wäre gestorben. Dabei erfreut er sich allerbester Lebendigkeit. Natürlich buschen in die Jahre gekommen, der Freddie Quinn, aber er lebt noch und er singt auch immer noch gerne. Morning Sky, so heißt das Lied hier jetzt bei NDR Schlager.

Wolkenfrei mit Vanessa Mai hier bei NDR Schlager im Norden zu Hause. Gleich die Nachrichten um 17 Uhr. Bis dahin haben wir noch eine italienische Liebesballade. Es geht um das Jahr der Liebe, Un anno d'amore. Und es singen im Duett ein ehemaliges Pärchen, inzwischen ja auch schon wieder getrennt, aber die haben so schön harmoniert, stimmlich. Rosanna Rocci und Michael Morgan.

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1: Um 17 Uhr mit Sönke Peters. Nach den beiden Erdbeben in Venezuela ist internationale Hilfe angelaufen. Mehr als 160 Menschen kamen bei der Katastrophe ums Leben, etwa 1000 wurden verletzt und die Opferzahlen steigen weiter an. Aus der NDR Nachrichtenredaktion Daniel Runge.
2: Aus dem Ausland treffen immer mehr Maschinen und Werkzeuge in dem Katastrophengebiet ein und die Hilfe ist auch notwendig. Auf Fernsehbildern ist zu sehen, wie Helfer mit bloßen Händen oder einfachen Schaufeln nach Verschütteten unter den Trümmern suchen. Tausende Menschen werden noch vermisst. Die beiden Beben der Stärke 7,2 und 7,5 hatten vor allem im Bundesstaat La Guaira an der Karibikküste schwere Schäden angerichtet. Dort stürzten zahlreiche Gebäude ein. An vielen Orten brach außerdem die Strom- und Wasserversorgung zusammen. Zusätzlich lösten immer wieder Nachbeben Panik unter den Menschen aus. Inzwischen hat auch Deutschland Venezuela Hilfe angeboten. 6 Bundeswehrmaschinen vom Typ A400M stehen bereit, um Helfer und Material in das Krisengebiet zu fliegen.
1: Im Streit um gesundheitliche Folgen des Pflanzenschutzmittels Glyphosat hat der oberste Gerichtshof der USA zugunsten des Bayer-Konzerns aus Leverkusen entschieden. Bundesweite Warnhinweise in den USA hätten Vorrang vor solchen der Bundesstaaten, hieß es in dem in Washington veröffentlichten Urteil. Bayer begrüßte die Entscheidung. Vor dem Supreme Court ging es um den Fall eines Mannes, der seine Blutkrebserkrankung auf die Verwendung des glyphosathaltigen Unkrautvernichters Roundup des Monsanto-Konzerns zurückführte. Diesen hatte Bayer 2018 gekauft. Ein Gericht im US-Bundesstaat Missouri sprach ihm eine hohe Entschädigung zu, weil ein Warnhinweis fehlte. Die US-Umwelt- und Gesundheitsschutzbehörde hatte Glyphosat dagegen als unbedenklich eingestuft. Die Bundesländer haben sich im Vorfeld eines Treffens mit Bundeskanzler Merz auf eine gemeinsame Linie verständigt. Dabei geht es um Entlastungen für Länder und Kommunen. Die Länder wollen, dass der Bund künftig 80% der Kosten übernimmt, die sonst ihnen und den Kommunen durch Entscheidungen auf Bundesebene entstehen. Niedersachsens Regierungschef Lies von der SPD nannte die Einigung der Länder einen Durchbruch. Wegen der außergewöhnlichen Hitze werden nach und nach weitere Veranstaltungen in Norddeutschland abgesagt, um die Gesundheit der Menschen zu schützen. Das betrifft jetzt auch die Jugendsportspiele in Neubrandenburg. Sie sollen laut Veranstaltern nachgeholt werden. Außerdem fallen am Mecklenburgischen Staatstheater 4 Vorstellungen in Schwerin aus. Schon vorher war bekannt, dass der Hamburger Halbmarathon, der Chancenbummel in Hannover und der Tag der offenen Tür in der neuen Kuxlandhalle in Cuxhaven verschoben werden. Weitere Informationen zur Hitzewelle im Norden finden Sie auf ndr.de. In Schleswig-Holstein gelten ab Juli neue Regeln für Katzenhalter. Die Landesregierung will damit verhindern, dass sich freilebende Katzen unkontrolliert vermehren und dass es weniger notleidende Straßenkatzen gibt. Aus Kiel Stefan Böhnke.
3: Wer seine Katze in Schleswig-Holstein frei draußen laufen lässt, muss sie künftig kastrieren, kennzeichnen und registrieren lassen. Für bereits gehaltene Freigängerkatzen gilt eine Übergangsfrist von 6 Monaten. Katzen, die die Wohnung oder das Haus nicht verlassen, sind von den Regeln nicht betroffen. Ziel sei es, die Zahl freilebender Katzen zu begrenzen. Wenn aufgegriffene Katzen nicht registriert sind, dürfen Behörden Kastration, Kennzeichnung und Registrierung veranlassen. Die Kosten müssen die Halter tragen. Bestehende Kastrationsaktionen für herrenlose Katzen sollen weiterhin unterstützt werden.
1: Bei der Fußballweltmeisterschaft steht die deutsche Nationalmannschaft vor ihrem 3. Gruppenspiel. Anstoß gegen Ecuador ist heute Abend um 22 Uhr deutscher Zeit in New Jersey, direkt vor den Toren von New York. Zur Stunde bereitet sich das Team noch vor. Aus dem ARD-BM-Team Moritz Knorr.
4: Um 20 Uhr deutscher Zeit setzen sich Spieler und Betreuer in den Bus und machen sich auf den Weg ins Stadion nach New Jersey. Und dort wird es heute Abend auch zu einer Premiere kommen. Erstmals bei dieser Weltmeisterschaft läuft das DFB-Team im dunkelblauen Auswärtstrikot auf. Deutschland steht bereits als Gruppensieger fest. Ecuador hingegen hat nur mit einem Sieg noch Chancen auf das Weiterkommen. In der Nacht fallen dann auch noch die Entscheidungen in den Gruppen D und F.
1: Das waren die Nachrichten. Das Wetter in Norddeutschland: heiter und trocken bei Temperaturen bis 32 Grad. In der Nacht meist klar, Tiefstwerte 20 Grad und bis 14 Grad auf den Inseln. Morgen viel Sonne, Höchstwerte 26 Grad an der See und bis 38 Grad in Lingen. Es ist 17.05 Uhr.
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1: Stau oder stockender Verkehr ab 3 Kilometer. A1 Hamburg Richtung Osnabrück zwischen Bremer Kreuz und Arsten 7 Kilometer. A1 Osnabrück Richtung Bremen zwischen Dreieck Stur und Bremen-Arsten 4 Kilometer vor der Baustelle. A2 Hannover Richtung Berlin zwischen Königslutter und Helmstedt West 5 Kilometer. A7 Hamburg Richtung Hannover zwischen Schnelsen und dem Elbtunnel 5 Kilometer und in der Gegenrichtung der A7 Richtung Flensburg zwischen Hamburg-Hausbruch und dem Elbtunnel 6 Kilometer stockend. A30 Amsterdam Richtung Osnabrück zwischen Salzbergen und Rheine-Kanalhafen 5 Kilometer. Die A352 Hannover Nord Richtung A2 ist zwischen Dreieck Hannover Nord und Langenhagen-Kaltenweide nach einem Unfall bis morgen etwa 6 Uhr gesperrt. Allen unterwegs wünschen wir eine sichere und gute Fahrt.
6: Dankeschön.
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7: Guten Tag.
6: Ich bin Michael Turner und hier kommt ein super Duett. Zwei Superstars, Mireille Mathieu und Peter Alexander. Goodbye, my love, so heißt das Lied.

Der hat seine Fans ja gerade so ein klein bisschen, liebevoll gemeint, hinter das Licht geführt. Es lief ein Countdown im Internet und alle dachten, am Ende des Countdowns kündigt er an, dass er wieder auf Tour geht. Der Tourgott von damals, Wolfgang Petri, hat er nicht gemacht. Beim Ablauf des Countdowns wurde nur bekannt gegeben, sein altes Lied, eines seiner alten Lieder, wird neu abgemischt und neu veröffentlicht hier. Für alle seine Fans, die das gerne mal im modernen Sound hören möchten. Wolfgang Petri, einer der ganz, ganz Großen im Schlagergeschäft. 16:45 hier ist NDR Schlager im Norden zu Hause.

0: Wiggy Leandros hier bei NDR Schlager. Es gibt was Neues von Kerstin Ott. In ihrem neuen Schlager besingt sie eine junge Dame namens Rosalinde. Der Song übrigens unter anderem geschrieben von Peter Plate. Das ist der männliche Teil der Gruppe Rosenstolz. Also, bitte sehr, Kerstin Ott und ihre Rosalinde.
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Manchmal muss man zweimal lesen, um festzustellen, hä? Hast du dich da verlesen oder stimmt das wirklich? Aber nein, tatsächlich, Engelbert, der große Schmusesänger dieser Welt, der schon so viele Menschen auf seinen Tourneen glücklich gemacht hat, geboren 1936 und nun wahrhaftig kein Jugendlicher mehr, der kommt nochmal nach Deutschland zu Konzerten. Und der eine Termin, naja, da werden wir wahrscheinlich nicht hingehen, irgendwann im Süden Deutschlands ist er nämlich unterwegs. Aber Engelbert wird auch auftreten auf der Seebühne in Bremen. Vielleicht eine der letzten Chancen, diesen großartigen Künstler zu sehen. Wenn wir mehr wissen, erzählen wir es Ihnen. Engelbert in diesem Jahr vermutlich auf der Seebühne in Bremen.

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Der Sirtaki getanzt von Rex Gildo hier bei NDR Schlager im Norden zu Haus. Ja, kommen wir doch mal zu unserem nächsten Pärchen. Die haben ja lange dementiert, dass sie ein Paar sind, aber irgendwie hat sich jeder gewusst damals. Simone Stelzer und Charlie Brunner, die verstehen sich doch nicht nur so gut und singen zusammen. Da merkt man doch das Funkeln in den Augen und so war es dann ja auch. Im Jahre 2018 haben sie gesagt, gut, wir stehen auf der Bühne gemeinsam als Duo, wir sind auch offiziell zusammen. Vergangenen Jahr haben sie ein romantisches Fest in Rom gefeiert, also ein Nachhochzeitsfest sozusagen. Und hier bei uns singen die beiden jetzt aus einem Guss. Und genauso heißt auch das Lied.

Also auch wenn ich aufmerksam zuhöre, so ganz verstehe ich den Text immer noch nicht dieses Liedes. Also mir ist jedes Wort klar, aber der Zusammenhang, da bin ich irgendwo mittendrin hängen geblieben. Aber ein Riesenhit war das natürlich. Es fährt ein Zug nach nirgendwo. Christian Anders hier bei NDR Schlager. Ja, eine ganz deutliche Aussprache und sinnvolle Texte hat er hingegen auch. Der Andy Borg kommt hier mit einem seiner ganz großen Erfolge. Er besingt eine junge Dame namens Claire.

Das ist der Unterschied zu mir. Ich habe einen Knall und ein rotes Gummiboot. Das war NDR Schlager tagsüber heute am Donnerstag. Morgen, ja, ich freue mich sehr auf Rosa Weiß, die Schlagersängerin, kommt zu Gast bei uns ins Studio. Morgen früh ab 8 Uhr Carsten Gross hier. Ich löse ihn dann ab 13 Uhr. Ich bin Michael Turner und wünsche jetzt einen wunderschönen Abend mit viel Spaß beim Fußball. Ich hoffe, dass heute Nacht Major Tom wenigstens so ein Dutzend Mal erklingt für jedes Tor der deutschen Nationalmannschaft. Also tschüss, bis morgen.

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1: Um 18 Uhr mit Martin Wilhelmi. Bei der Fußball-WM steht für das deutsche Team heute Abend das letzte Gruppenspiel auf dem Programm. Gegner ist um 22 Uhr die Mannschaft aus Ecuador. Das DFB-Team steht bereits als Gruppensieger fest. Aus dem ARD-WM-Team Maja Greff.
2: Die deutschen Spieler und der Staff machen sich langsam aber sicher abfahrbereit. Um 18.30 Uhr gibt es noch ein kurzes gemeinsames Essen, ehe dann der Bus in Richtung Stadion abfährt. Gespielt wird vor den Toren von New York, da wo am 19. Juli auch das WM-Finale steigt. Deutschlands Gegner Ecuador darf im Stadion auf große Unterstützung hoffen. Im Raum New York, New Jersey lebt die weltweit größte ecuadorianische Gemeinschaft außerhalb Ecuadors. Die Südamerikaner müssen gegen Deutschland gewinnen, um noch eine Chance auf 16-Finale zu haben. Deutschland steht als Gruppensieger schon vor. Zeitig in der K.O.-Runde. Parallel zum deutschen Spiel treffen auch die Elfenbeinküste und Curaçao aufeinander.
1: Nach den beiden Erdbeben in Venezuela ist internationale Hilfe angelaufen. Mehr als 160 Menschen kamen bei der Katastrophe ums Leben. Etwa 1000 wurden verletzt und die Opferzahlen steigen weiter an. Aus der NDR-Nachrichtenredaktion Daniel Runge.
3: Aus dem Ausland treffen immer mehr Maschinen und Werkzeuge in dem Katastrophengebiet ein und die Hilfe ist auch notwendig. Auf Fernsehbildern ist zu sehen, wie Helfer mit bloßen Händen oder einfachen Schaufeln nach Verschütteten unter den Trümmern suchen. Tausende Menschen werden noch vermisst. Die beiden Beben der Stärke 7,2 und 7,5 hatten vor allem im Bundesstaat La Guaira an der Karibikküste schwere Schäden angerichtet. Dort stürzten zahlreiche Gebäude ein. An vielen Orten brach außerdem die Strom- und Wasserversorgung zusammen. Zusätzlich lösten immer wieder Nachbeben Panik unter den Menschen aus. Inzwischen hat auch Deutschland Venezuela Hilfe angeboten. 6 Bundeswehrmaschinen vom Typ A400M stehen bereit, um Helfer und Material in das Krisengebiet zu fliegen.
1: Im Streit um gesundheitliche Folgen des Pflanzenschutzmittels Glyphosat hat der oberste Gerichtshof der USA zugunsten des Bayer-Konzerns aus Leverkusen entschieden. Bundesweite Warnhinweise in den USA hätten Vorrang vor solchen der Bundesstaaten, hieß es in dem in Washington veröffentlichten Urteil. Bayer begrüßte die Entscheidung. Vor dem Supreme Court ging es um den Fall eines Mannes, der seine Blutkrebserkrankung auf die Verwendung des glyphosathaltigen Unkrautvernichters Roundup des Monsanto-Konzerns zurückführte. Diesen hatte Bayer 2018 gekauft. Ein Gericht im US-Bundesstaat Missouri sprach ihm eine hohe Entschädigung zu, weil ein Warnhinweis fehlte. Die US-Umwelt- und Gesundheitsschutzbehörde hatte Glyphosat dagegen als unbedenklich eingestuft. Der oberste Gerichtshof der USA hat Präsident Trump im Streit um die Abschiebung bestimmter Zuwanderer Recht gegeben. Der Supreme Court in Washington ebnete den Weg für die Abschiebung von rund 350.000 Menschen aus dem Karibikstaat Haiti und von rund 6.000 Syrern. Die mehrheitlich konservativen Richter entschieden mit 6-3 Stimmen, dass die Trump-Regierung den Schutzstatus für beide Gruppen aufheben durfte. Wegen der außergewöhnlichen Hitze werden nach und nach weitere Veranstaltungen in Norddeutschland abgesagt, um die Gesundheit der Menschen zu schützen. Das betrifft jetzt auch die Jugendsportspiele in Neubrandenburg. Sie sollen laut Veranstalter nachgeholt werden. Außerdem fallen am Mecklenburgischen Staatstheater 4 Vorstellungen in Schwerin aus. Alle Infos zur Hitzewelle im Norden finden Sie auf ndr.de. In Schleswig-Holstein gelten ab Juli neue Regeln für Katzenhalter. Die Landesregierung will damit verhindern, dass sich freilebende Katzen unkontrolliert vermehren und dass es weniger notleidende Straßenkatzen gibt. Aus Kiel, Stefan Böhnke.
4: Wer seine Katze in Schleswig-Holstein frei draußen laufen lässt, muss sie künftig kastrieren, kennzeichnen und registrieren lassen. Für bereits gehaltene Freigängerkatzen gilt eine Übergangsfrist von 6 Monaten. Katzen, die die Wohnung oder das Haus nicht verlassen, sind von den Regeln nicht betroffen. Ziel sei es, die Zahl freilebender Katzen zu begrenzen. Wenn aufgegriffene Katzen nicht registriert sind, dürfen Behörden Kastration, Kennzeichnung und Registrierung veranlassen. Die Kosten müssen die Halter tragen. Bestehende Kastrationsaktionen für herrenlose Katzen sollen weiterhin unterstützt werden.
1: Das waren die Nachrichten. Das Wetter in Norddeutschland: heiter und trocken bei 19 bis 32 Grad. In der Nacht meist klar, die Tiefstwerte dann 20 bis 14 Grad. Morgen viel Sonne, die Höchsttemperaturen 26 Grad an der See und bis 38 Grad in Lingen. Am Sonnabend viel Sonnenschein, später vereinzelt teils kräftige Schauer und Gewitter bei 26 bis 39 Grad. Und der Blick auf Sonntag, sonnig, gebietsweise Schauer und Gewitter bei 24 bis 37 Grad. Und die Zeit, es ist 18.05 Uhr.
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1: Mit Stau und stockendem Verkehr ab 3 Kilometern. A1 Hamburg Richtung Osnabrück zwischen Bremer Kreuz und Arsten 6 Kilometer Stau vor der Baustelle dort. Nochmal die A1 jetzt Osnabrück Richtung Bremen. Zwischen Dreieck Stur und Bremen Arsten 4 Kilometer Stau ebenfalls vor der dortigen Baustelle. A2 Hannover Richtung Berlin zwischen Königslutter und Helmstedt Zentrum 8 Kilometer Stau. Bitte besondere Vorsicht. Das Stauende befindet sich dort hinter einer Kuppe. A7, Flensburg Richtung Hamburg, zwischen Dreieck Hamburg Nordwest und dem Elbtunnel stockt es auf 5 Kilometern. Und zum Schluss eine Sperrung, die A352, Hannover Nord Richtung A2, ist zwischen Dreieck Hannover Nord und Langenhagen-Kaltenweide gesperrt bis voraussichtlich morgen früh ca. 6 Uhr. Es hat dort einen Unfall gegeben. Und allen unterwegs sichere und gute Fahrt.
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1: Vielerorts ist es schon heiß und es wird noch heißer, aber während sich im Moment die meisten zu Hause oder bei der Arbeit versuchen, eigene kühle Oasen zu schaffen, sei es durch Ventilator, Eis oder Pool, machen sich auch Unternehmen und Freizeiteinrichtungen Gedanken, was kann den Menschen die Hitze erträglicher machen? Vera Zellmer hat sich in der Region Hannover umgehört.
2: Vor allem versuchen viele, körperliche Arbeit schon möglichst früh am Tag zu erledigen. Sei es, dass die Müllabfuhr früher losfährt, wie zum Beispiel in und um Celle und Hildesheim. Oder die Tierpfleger im Tierheim Hannover in Langenhagen früher anfangen, damit sie die Hunde frühmorgens, wenn es noch erträglich ist, ausführen können. Die Hunde übrigens bekommen hier Planschbecken zur Erfrischung und Tiere werden geschont. Wellensittiche etwa werden nicht vermittelt, weil Einfangen bei der Hitze einfach zu stressig für sie ist. In Laatzen, da haben Stadt und Versorger einer City heute zwei Trinkwasser Anhänger aufgebaut, damit sich Passanten kostenlos ihre Trinkflaschen auffüllen können. Und die hannoverschen Verkehrsbetriebe Östra weisen darauf hin, dass wohnungslose Menschen die Tunnelbahnstationen für kurzfristige Abkühlung nutzen dürfen bei über 30 Grad und sich da aufhalten dürfen. Und in Hildesheim zum Beispiel ist ja ausgerechnet ab heute Schützenfest. Wegen der Hitze ist die Schützenumzugsstrecke nun aber um 3 Kilometer gekürzt worden für Sonntag. Einiges ist Veranstaltern dann aber auch einfach zu heikel. In Bückeburg, da ist ein großes Jugendfußballturnier abgesagt worden. Manche Freibäder dagegen überlegen, länger zu öffnen.
1: Und wir bleiben beim Thema. Die für dieses Wochenende in Neubrandenburg in Mecklenburg-Vorpommern geplanten Jugendsportspiele sind jetzt auch wegen Hitze abgesagt worden. Der Schutz der beteiligten Kinder und Jugendlichen gehe vor, so der Präsident des Landessportbundes Andreas Blum. Mehr dazu von Sven-Peter Martens.
3: Angesichts der prognostizierten Hitzebelastung sehen die Verantwortlichen keine Möglichkeit, die Wettkämpfe und Begleitveranstaltungen in Neubrandenburg unter sicheren, unverantwortbaren Bedingungen durchzuführen, so der Präsident des Landessportbundes Blum. Zudem habe die Stadt Neubrandenburg dem Landessportbund mitgeteilt, dass sämtliche Sportstätten nicht klimatisiert seien und die Stadtverwaltung dringend von einer Nutzung abrate. Hinzu komme die angespannte Lage im Raum Neustrelitz wegen des Waldbrandes. Dadurch würden die Katastrophenschutzkräfte in der Seen Platte schon jetzt sehr stark beansprucht, so Landessportbund-Präsident Blum.
1: Der Rat der Gemeinde Saterland in Niedersachsen will Obdachlose weiterhin in Containern unterbringen. Anwohner wehren sich aber gegen den Standort. Die Gemeindeverwaltung wollte eigentlich Alternativen suchen. Thomas Stahlberg mit Einzelheiten.
4: Die 4 Container sollen vorerst an den Ortsrand von Ramsloh, eben auf das Gelände des ehemaligen Obdachlosenheims, sobald eine Baugenehmigung vorliegt. Der Entscheidung sei eine sehr emotionale Einwohnerfragestunde vorangegangen, sagt Bürgermeister Otto. Anwohner halten Container für unwürdig und den Standort 5 Kilometer vom Ortskern entfernt für ab vom Schuss. Die Verwaltung soll jetzt einen Kriterienkatalog erarbeiten, wo denn ein alternativer Standort sein könnte. Anwohner befürchten, dass die Container in der Nachbarschaft jetzt zu einer Dauerlösung werden und die Suche nach Alternativen ein Spiel auf Zeit sei.
1: Das Amtsgericht Hamburg hat einen Influencer aus Norddeutschland wegen Verstößen gegen das Kunsturhebergesetz verurteilt. Der 33-Jährige hatte Leute in peinliche Situationen gebracht, es heimlich gefilmt und im Internet veröffentlicht. Elke Spanner.
5: Seine Videos scheint der Angeklagte immer noch witzig zu finden. Er grinst, als auf einer Leinwand im Gerichtssaal zu sehen ist,

0: wie er von einer Putzfrau vor einer Imbiss-Toilette eine Quittung verlangt. Die 50 Cent für den Toilettengang seien sonst Schwarzgeld. Und er lacht leise auf, als er auf einem anderen Video im Sprechzimmer eines Heilpraktikers zu sehen ist und diesen fragt, ob er während der Behandlung masturbieren könne. Der 33-Jährige räumt ein, dass er die Videos heimlich aufgenommen und veröffentlicht hat. Inzwischen sei ihm klar, dass er die gefilmten Personen um ihre Erlaubnis hätte fragen müssen. Der gelernte Einzelhandelskaufmann bezeichnet sich selbst als Künstler. Er veröffentlicht weiter solche Videos. Inzwischen aber, beteuert er, würde er seine Gesprächspartner darauf zumindest verpixeln, sodass sie nicht zu erkennen seien. Für die heute angeklagten Taten muss er aber eine Geldstrafe von insgesamt 3.000 Euro zahlen.
1: In Schleswig-Holstein gelten ab dem 1. Juli neue Regeln für freilebende Katzen. Die Landesregierung hat eine Katzenschutzverordnung beschlossen. Damit sollen die Tiere besser geschützt und ihre unkontrollierte Vermehrung eingedämmt werden. Für Tierhalter bedeutet das künftig neue Pflichten, über die Stefan Bönke berichtet.
2: Wer seine Katze in Schleswig-Holstein frei draußen laufen lässt, muss sie künftig kastrieren, kennzeichnen und registrieren lassen. Das sieht die neue landesweite Katzenschutzverordnung vor, die am 1. Juli in Kraft tritt. Für bereits gehaltene Freigängerkatzen gilt eine Übergangsfrist von 6 Monaten. Katzen, die die Wohnung oder das Haus nicht verlassen, sind von den Regeln nicht betroffen. Landwirtschafts- und Verbraucherschutzministerin Cornelia Schmachtenberg von der CDU sagte, das Land schaffe damit erstmals einheitliche Regeln und stärke den Tierschutz. Ziel sei es, die Zahl freilebender Katzen zu begrenzen. Wenn aufgegriffene Katzen nicht registriert sind, dürfen Behörden Kastration, Kennzeichnung und Registrierung veranlassen. Die Kosten müssen die Halter tragen. Bestehende Kastrationsaktionen für herrenlose Katzen sollen weiterhin unterstützt werden.
1: Und das waren Meldungen aus Norddeutschland.

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1: Um 19 Uhr. Mit Martin Wilhelmi. Bei der Fußball-WM steht für das deutsche Team heute Abend das letzte Gruppenspiel auf dem Programm. Gegner ist um 22 Uhr die Mannschaft aus Ecuador. Im Moment gibt es ein gemeinsames Abendessen, danach fährt der Bus zum Stadion. Aus dem ARD-WM-Team Maja Greff.
2: Gespielt wird vor den Toren von New York, da wo am 19. Juli auch das WM-Finale steigt. Deutschlands Gegner Ecuador darf im Stadion auf große Unterstützung hoffen. Im Raum New York, New Jersey lebt die weltweit größte ecuadorianische Gemeinschaft außerhalb Ecuadors. Die Südamerikaner müssen gegen Deutschland gewinnen, um noch eine Chance auf 16-Finale zu haben. Deutschland steht als Gruppensieger schon vorzeitig in der K.O.-Runde. Parallel zum deutschen Spiel treffen auch die Elfenbeinküste und Curaçao aufeinander.
1: Der Bayer-Konzern hat im Rechtsstreit um sein Unkrautvernichtungsmittel Glyphosat einen wichtigen Sieg errungen. Der oberste Gerichtshof der USA hob eine Entscheidung von vor 7 Jahren aus dem Bundesstaat Missouri auf. Aus Washington Carsten Kühntop.
3: Dort hatte ein Gericht einem Mann Schadenersatz zugesprochen. Er hatte seine Krebserkrankung darauf zurückgeführt, dass er 20 Jahre lang den Unkrautvernichter Roundup verwendete. Dieser enthielt den Wirkstoff Glyphosat. Der Kläger behauptete, dass Glyphosat krebserregend sei, ein entsprechender Warnhinweis auf dem Etikett aber gefehlt habe. Der oberste Gerichtshof entschied nun, da die US-Umweltbehörde EPA mehrmals festgestellt habe, dass Glyphosat unbedenklich sei, habe ein Warnhinweis nicht gefehlt.
1: Nach 2 schweren Erdbeben in Venezuela laufen erste Hilfen an. Unterstützung sagten unter anderem UNICEF Deutschland und Caritas International zu. Alleine UNICEF will für Hilfsgüter wie Trinkwasser, Hygieneartikel und Medikamente zunächst 250.000 Euro Nothilfe bereitstellen. Die beiden Erdstöße sollen eine Stärke von 7,2 und 7,5 gehabt haben. Sie zählen damit zu den stärksten Erdbeben, die in Venezuela in den vergangenen Jahren gemessen wurden. Ersten Schätzungen zufolge gibt es bisher 164 Tote und etwa 1.000 Verletzte. Wegen der außergewöhnlichen Hitze werden nach und nach weitere Veranstaltungen in Norddeutschland abgesagt, um die Gesundheit der Menschen zu schützen. So fällt am Sonntag die große Parade der Harley Days in Hamburg aus. Auch die Jugendsportspiele in Neubrandenburg und das Kulturfestival Duderstadt Open Air Niedersachsen werden an diesem Wochenende nicht stattfinden. Alle Infos zur Hitze im Norden gibt es jederzeit auch auf ndr.de. Das waren die Nachrichten. Das Wetter in Norddeutschland, nachts meist klar, bei Tiefstemperaturen von 20 bis 14 Grad. Morgen viel Sonne, Höchstwerte 26 Grad an der See bis 38 Grad in Lingen. Am Sonnabend viel Sonnenschein, später vereinzelt teils kräftige Schauer und Gewitter, 26 bis 39 Grad. Am Sonntag sonnig, gebietsweise Schauer und Gewitter, 24 bis 37 Grad. Es ist 19.03 Uhr.
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1: Mit Stau und stockendem Verkehr ab 3 Kilometern. A1 Bremen Richtung Osnabrück zwischen Uphusen, Bremen-Marndorf und Arsten 4 Kilometer Stau. A2 Hannover Richtung Berlin zwischen Königslutter und Helmstedt Zentrum 8 Kilometer Stau. Besondere Vorsicht bitte, das Stauende befindet sich hinter einer Kuppe. A7 Hamburg Richtung Hannover zwischen Horster Dreieck und Thies-Hope 6 Kilometer stockend. A27 Bremerhaven Richtung Cuxhaven zwischen Bremerhaven, Überseehäfen und Debstedt 3 Kilometer Stau. Und zum Schluss dieser Sperrungshinweis, die A352 Hannover Nord Richtung A2 ist zwischen Dreieck Hannover Nord und Langenhagen-Kaltenweide gesperrt bis morgen früh ca. 6 Uhr voraussichtlich. Es hat dort einen Unfall gegeben. Allen unterwegs sichere und gute Fahrt.
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1: Um 20 Uhr mit Rio Takeda. Bund und Länder haben sich auf eine finanzielle Entlastung der Kommunen geeinigt. Das teilte der niedersächsische Regierungschef Olaf Lies nach dem Treffen der Ministerpräsidenten mit Kanzler Friedrich Merz mit. Demnach wird der Bund 80% der Kosten tragen, die den Kommunen durch Bundesgesetze entstehen. Das betrifft etwa die Kinder- und Jugendhilfe oder die Eingliederungshilfe für Menschen mit Behinderung. Außerdem bekommen die Länder vom Bund für ihre Justiz 450 Millionen Euro. Die angeschlagene Warenhauskette Galeria kann vorerst weitermachen. Eine Sprecherin sagte, das Unternehmen erhalte eine neue Kreditfinanzierung von bis zu 160 Millionen Euro. Das Geld werde von einer US-Investmentgesellschaft bereitgestellt und sei mit einem dreijährigen Sanierungsplan verknüpft. Dabei sollen alle 83 Warenhäuser auf ihre Wirtschaftlichkeit überprüft werden. Davon gelten ein Drittel als Wackelkandidaten. In Mitteldeutschland gibt es noch Galeria-Warenhäuser in Leipzig, Dresden, Erfurt und Magdeburg. Im milliardenschweren Rechtsstreit um Glyphosat hat Bayer in den USA einen Sieg errungen. Der oberste Gerichtshof entschied, dass die Zulassungsvorgaben der US-Bundesbehörden entscheidend sind. Damit entzogen die Richter am Supreme Court tausenden Klagen in den einzelnen Bundesstaaten die Grundlage. Bayer kann somit nicht mehr wegen fehlender Warnhinweise belangt werden. Bayer-Aktien schossen an der Börse um 20% in die Höhe. Das war der größte Tagesgewinn seit 23 Jahren. In Berlin sind Wohn- und Geschäftsräume der Aktivistengruppe Zentrum für politische Schönheit durchsucht worden. Hintergrund sind Ermittlungen der Staatsanwaltschaft Chemnitz, unter anderem wegen Verwendung von Kennzeichen verfassungswidriger Organisationen und übler Nachrede. Die Gruppe hatte im vergangenen Oktober vor der Polizeidirektion Chemnitz ein Plakat enthüllt. Darauf waren AfD-Chef Tino Chrupalla und ein Polizeibeamter zu sehen, die gemeinsam auf einem Motorrad mit Reichskriegsflagge fuhren. Die Chrupalla-Karikatur zeigte zudem den Hitlergruß. Im sächsischen Gorisch haben die Schostakowitsch-Tage begonnen. Zum Auftakt spielte das Kammerorchester Camerata Baltica. Das Festival in der sächsischen Schweiz widmet sich bis Sonntag jüdischen Einflüssen auf das Werk des sowjetischen Komponisten. Den Schostakowitsch-Preis erhält in diesem Jahr die Pianistin Elisabeth Leonskaya. Das waren die Nachrichten. Das Wetter. In der Nacht leicht bewölkt oder klar und trocken. Tiefstwerte zwischen 21 bis 17 Grad, im Norden Sachsen-Anhalts bei 14 Grad. Morgen Sonne, über den Bergen einige Wolken und trocken. Höchstwerte 33 bis 37 Grad. Am Samstag überwiegend heiter und trocken mit 37 bis 40 Grad, enorm heiß und zunehmend schwül. Die Zeit, es ist 20.03 Uhr.
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1: Um 21 Uhr mit Rio Takeda. Bund und Länder haben sich auf eine finanzielle Entlastung der Kommunen geeinigt. Das teilte der niedersächsische Regierungschef Olaf Lies nach dem Treffen der Ministerpräsidenten mit Kanzler Friedrich Merz mit. Demnach wird der Bund 80% der Kosten tragen, die den Kommunen durch Bundesgesetze entstehen. Das betrifft etwa die Kinder- und Jugendhilfe oder die Eingliederungshilfe für Menschen mit Behinderung. Außerdem bekommen die Länder vom Bund für ihre Justiz 450 Millionen Euro. Die angeschlagene Warenhauskette Galeria kann vorerst weitermachen. Eine Sprecherin sagte, das Unternehmen erhalte eine neue Kreditfinanzierung von bis zu 160 Millionen Euro. Das Geld werde von einer US-Investmentgesellschaft bereitgestellt und sei mit einem dreijährigen Sanierungsplan verknüpft. Dabei sollen alle 83 Warenhäuser auf ihre Wirtschaftlichkeit überprüft werden. Davon gelten ein Drittel als Wackelkandidaten. In Mitteldeutschland gibt es noch Galeria-Warenhäuser in Leipzig, Dresden, Erfurt und Magdeburg. Der Bundestag hat zum letzten Mal den deutschen Marineeinsatz vor der libanesischen Küste verlängert. Die Abgeordneten stimmten mit großer Mehrheit für die deutsche Beteiligung am Blauhelm-Einsatz UNIFIL. Die Mission war 1978 zur Überwachung des Grenzgebietes zwischen Israel und dem Libanon gestartet worden. Die deutsche Marine geht dabei gegen den Waffenschmuggel vor. Auf Drängen der USA wird der Einsatz zum Jahresende eingestellt. Im milliardenschweren Rechtsstreit um Glyphosat hat Bayer in den USA einen Sieg errungen. Der oberste Gerichtshof entschied, dass die Zulassungsvorgaben der US-Bundesbehörden entscheidend sind. Damit entzogen die Richter am Supreme Court tausenden Klagen in den einzelnen Bundesstaaten die Grundlage. Bayer kann somit nicht mehr wegen fehlender Warnhinweise belangt werden. Bayer-Aktien schossen an der Börse um 20% in die Höhe. Das war der größte Tagesgewinn seit 23 Jahren. In Mecklenburg-Vorpommern ist das Fusion-Festival wegen Bränden unterbrochen worden. Wie die Veranstalter mitteilten, handelt es sich um zwei Feuer außerhalb des Festivalgeländes. Die Besucher seien vom Rauch weggeführt worden. Wie lange die Unterbrechung dauere, sei unklar. Die Polizei bestätigte einen Feuerwehreinsatz. Die Fusion ist eines der größten alternativen Musik- und Kulturfestivals in Europa. Die Veranstalter erwarten rund 65.000 Besucher. Das waren die Nachrichten. Das Wetter. In der Nacht leicht bewölkt oder klar und trocken. Tiefstwerte zwischen 21 bis 17 Grad im Norden Sachsen-Anhalts bei 14 Grad. Morgen Sonne über den Bergen, einige Wolken und trocken. Höchstwerte 33 bis 37 Grad. Am Samstag überwiegend heiter und trocken. Mit 37 bis 40 Grad enorm heiß und zunehmend schwül. Die Zeit, es ist 21.03 Uhr.
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1: Um 22 Uhr mit Rio Takeda. Bund und Länder haben sich auf eine finanzielle Entlastung der Kommunen geeinigt. Das teilten die Ministerpräsidenten nach einem Treffen mit Kanzler Friedrich Merz mit. Demnach wird der Bund 80% der Kosten tragen, die den Kommunen durch Bundesgesetze entstehen. Das betrifft etwa die Kinder- und Jugendhilfe oder die Eingliederungshilfe für Menschen mit Behinderung. Außerdem bekommen die Länder vom Bund für ihre Justiz 450 Millionen Euro. Der Bund muss für den Einstieg beim Panzerbauer KNDS offenbar bis zu 7,2 Milliarden Euro zahlen. Der Spiegel schreibt, die Summe gehe aus Unterlagen für den Haushaltsausschuss im Bundestag hervor. Das Gremium stimme morgen über den Kauf ab. Geplant ist, dass Deutschland sich mit 40% an dem deutsch-französischen Unternehmen beteiligt. Der Kaufpreis ist dem Bericht zufolge noch nicht fix. Die Summe hänge auch von der Kursentwicklung der neuen KNDS-Aktie ab. Die Bundesregierung bereitet Erdbebenhilfe für Venezuela vor. Das Auswärtige Amt teilte nach einer Sitzung des Krisenstabs mit, Wasserfilter, Feldbetten, Zelte und Generatoren stünden bereit. Noch heute sollen Teams des Technischen Hilfswerkes zur Abklärung der Lage in die Region aufbrechen. Bei der Luftwaffe liefen Vorbereitungen für den Einsatz von 6 Transportflugzeugen. In Venezuela stieg die Zahl der Opfer auf mehr als 180. Etwa 12.000 Menschen gelten als vermisst. Der Bundestag hat zum letzten Mal den deutschen Marineeinsatz vor der libanesischen Küste verlängert. Die Abgeordneten stimmten mit großer Mehrheit für die deutsche Beteiligung am Blauhelm-Einsatz UNIFIL. Die Mission war 1978 zur Überwachung des Grenzgebiets zwischen Israel und dem Libanon gestartet worden. Die deutsche Marine geht dabei gegen den Waffenschmuggel vor. Auf Drängen der USA wird der Einsatz zum Jahresende eingestellt. Wegen der extremen Hitze haben die französischen Behörden in Paris ein weitreichendes Alkoholverbot erlassen. Ab morgen bis Sonntag sind der Verkauf und der Konsum im öffentlichen Raum untersagt. Ausgenommen sind Restaurants und Gaststätten. Zur Begründung hieß es, Kliniken und Rettungsdienste seien voll ausgelastet. Sie sollten von alkoholbedingten Einsätzen entlastet werden. Das waren die Nachrichten. Das Wetter. In der Nacht leicht bewölkt oder klar und trocken. Tiefstwerte zwischen 21 bis 17 Grad im Norden Sachsen-Anhalts bei 12 Grad. Morgen Sonne über den Bergen, einige Wolken und trocken. Höchstwerte 33 bis 37 Grad. Am Samstag überwiegend heiter und trocken mit 37 bis 40 Grad, enorm heiß und zunehmend schwül. Die Zeit 22.03 Uhr.
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1: Um 23 Uhr mit Martin Wilhelmi. Bund und Länder haben sich auf eine Finanzreform geeinigt, die Kommunen entlasten soll. Die Einigung kam bei der Ministerpräsidentenkonferenz in Berlin zustande. Kanzler Merz sprach von einem neuen Kapitel der Zusammenarbeit. Aus Berlin Benjamin Großkopf.
2: Mit der Vereinbarung endet ein langer Streit zwischen dem Bund und den Ländern. Die beklagen, dass immer mehr ihrer Städte und Gemeinden in Finanznot geraten. Die machten dafür auch Gesetze des Bundes verantwortlich, die vor allem zu steigenden Sozialausgaben führten. Jetzt soll ein neuer Mechanismus greifen. Wenn der Bund solche Gesetze erlässt, wird er künftig 80% der Kosten übernehmen, was Kommunen den Kostendruck nimmt, so die Hoffnung.
1: Nach den schweren Erdbeben in Venezuela ist die Zahl der Todesopfer nach Angaben des Parlamentspräsidenten auf mindestens 188 gestiegen. Mehr als 1.500 Menschen wurden verletzt. Experten gehen davon aus, dass die Zahlen noch deutlich steigen könnten. US-Präsident Trump sicherte dem Land in Südamerika schnelle Hilfe zu. Und auch Deutschland hat Hilfe angeboten. So sagte Verteidigungsminister Pistorius, dass die Bundeswehr bis zu 6 Transportflugzeuge zur Verfügung stellen könne. Der Bayer-Konzern hat im Rechtsstreit um sein Unkrautvernichter Glyphosat einen wichtigen Sieg errungen. Der oberste Gerichtshof der USA hob eine Entscheidung von vor 7 Jahren aus dem Bundesstaat Missouri auf. Aus Washington Carsten Kühntop.
3: Dort hatte ein Gericht einem Mann Schadenersatz zugesprochen. Er hatte seine Krebserkrankung darauf zurückgeführt, dass er 20 Jahre lang den Unkrautvernichter Roundup verwendete. Dieser enthielt den Wirkstoff Glyphosat. Der Kläger behauptete, dass Glyphosat krebserregend sei, ein entsprechender Warnhinweis auf dem Etikett aber gefehlt habe. Der oberste Gerichtshof entschied nun, da die US-Umweltbehörde EPA mehrmals festgestellt habe, dass Glyphosat unbedenklich sei, habe ein Warnhinweis nicht gefehlt.
1: Im letzten Vorrundenspiel der Gruppe E bei der Fußball-WM, Deutschland gegen Ecuador, steht es aktuell 1:1. Das Tor für Deutschland schoss Leroy Sané. Das Team ist bereits in der nächsten Runde, da die DFB 11 Gruppenerster ist. Das waren die Nachrichten. Und das Wetter in Deutschland. In der Nacht häufig klar, Tiefstwerte zwischen 24 und 14 Grad. Morgen sonnig, später Richtung Westen Quellwolken, vereinzelt sind Schauer und Gewitter möglich. Die Höchsttemperaturen 31 bis 40 Grad, an den Küsten etwas kühler. Am Samstag viel Sonne, im Westen später örtlich Schauer und Gewitter, die Temperaturen 31 bis 41 Grad, an den Küsten erneut etwas kühler. Am Sonntag Richtung Westen und Norden mehr Wolken, teils kräftige Schauer und Gewitter bis 41 Grad. Es ist 23.03 Uhr.
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1: Um 0 Uhr mit Reza Waffer. Bund und Länder haben eine Finanzreform vereinbart, die Kommunen entlasten soll. Die Einigung kam bei der Ministerpräsidentenkonferenz in Berlin zustande. Kanzler Merz sprach von einem neuen Kapitel der Zusammenarbeit. Aus Berlin Benjamin Großkopf.
2: Mit der Vereinbarung endete ein langer Streit zwischen dem Bund und den Ländern. Die beklagen, dass immer mehr ihrer Städte und Gemeinden in Finanznot geraten. Die machten dafür auch Gesetze des Bundes verantwortlich, die vor allem zu steigenden Sozialausgaben führten. Jetzt soll ein neuer Mechanismus greifen. Wenn der Bund solche Gesetze erlässt, wird er künftig 80% der Kosten übernehmen, was Kommunen den Kostendruck nimmt, so die Hoffnung.
1: Nach den verheerenden Erdbeben in Venezuela haben die Behörden bisher 188 Tote registriert. Wie der Präsident der Nationalversammlung Rodriguez mitteilte, wurden mehr als 1500 Menschen verletzt. Mehr als 200 sind unter den Trümmern verschüttet. Aus Mexiko-Stadt Jenny Barke.
3: Rund 40.000 Menschen gelten derzeit als vermisst. Laut einer extra eingerichteten Seite können Angehörige ihre Vermissten melden. Dutzende Menschen konnten lebend aus den Trümmern geborgen werden, darunter zwei verletzte Kleinkinder in La Guajira, deren Mutter nach Angaben örtlicher Fernsehsender noch vermisst wird. Viele haben ihr Zuhause verloren. Betroffene kampieren vor ihren Häusern, weil ungewiss ist, ob sie in ihre Häuser zurückkehren können. Neben zahlreichen Wohngebäuden wurden auch 8 Krankenhäuser und 68 öffentliche Infrastruktureinrichtungen beschädigt. Internationale Hilfe läuft an. Unter anderem schickt das Technische Hilfswerk 50 Kräfte in die Region.
1: Im milliardenschweren Rechtsstreit über den Unkrautvernichter Glyphosat ist in den USA ein wegweisendes Urteil zugunsten des Bayer-Konzerns gefallen. Der oberste US-Gerichtshof hat entschieden, dass bei Warnhinweisen das Bundesrecht Vorrang hat vor den Gesetzen der einzelnen Bundesstaaten. Damit entzogen die Richter tausenden US-Klagen die rechtliche Grundlage. Bayer hatte Warnhinweise auf den Glyphosat-Verpackungen stets abgelehnt, weil die US-Umweltschutzbehörde den Wirkstoff als nicht krebserregend einstuft. Bei der Fußball-Weltmeisterschaft hat die deutsche Nationalmannschaft ihr letztes Spiel der Vorrunde gegen Ecuador mit 1:2 verloren. Es stand aber schon vor der Begegnung fest, dass Deutschland als Gruppenerster das 16. Finale erreicht hat. Ecuador ist nun nachgezogen. Im Parallelspiel verlor Curaçao gegen die Elfenbeinküste mit 0:2. Das waren die Nachrichten. Das Wetter in Deutschland. Oft klar, Tiefstwerte zwischen 24 und 14 Grad. Tagsüber sonnig, später Richtung Westen Quellwolken, vereinzelt Schauer und Gewitter, Höchstwerte 31 bis 40 Grad. An der Küste etwas kühler. Am Samstag viel Sonne, im Westen später ordentlich Schauer und Gewitter. 31 bis 41 Grad. An der Küste etwas kühler. Es ist 0:03 Uhr.
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1: Um 1 Uhr mit Reza Wafa. Bei der Fußball-Weltmeisterschaft hat das deutsche Team einen Dämpfer hinnehmen müssen. Die DFB-Elf verlor ihr letztes Spiel der Vorrunde gegen Ecuador. Aus dem ARD-WM-Team Michael Küster.
2: Das DFB-Team hat nach früher Führung noch mit 1:2 gegen Ecuador verloren. Für die Nagelsmann-Elf bleibt diese Niederlage folgenlos. Deutschland stand schon zuvor als Gruppensieger fest. Platz 2 hat sich die Elfenbeinküste gesichert nach einem 2:0 über Curaçao, das damit die Heimreise antreten muss. Dritter wird Ecuador. In Gruppe D geht's nur noch um Platz 2. Die besten Karten haben die Australier, denen im direkten Duell gegen Paraguay ein Unentschieden reicht für den direkten Einzug in die K.O.-Runde. Die Partie von Gruppensieger USA gegen die schon ausgeschiedenen Türken ist sportlich ohne Bedeutung. Anstoß ist jeweils um 4 Uhr früh.
1: Bund und Länder haben sich darauf geeinigt, wie die Kommunen finanziell entlastet werden sollen. Die Finanzreform ist bei der Ministerpräsidentenkonferenz im Kanzleramt in Berlin vereinbart worden. Hintergrund sind stark gestiegene Sozialausgaben der Kommunen. Dies betrifft etwa die Kinder- und Jugendhilfe oder die Eingliederungshilfe für Menschen mit Behinderung. Künftig soll gelten, in bestimmten Fällen übernimmt der Bund 80% der Mehrkosten. Bund, Länder und Kommunen hatten seit Monaten darüber diskutiert, wie gestiegene Kosten, die durch neue Bundesgesetze entstehen, aufgeteilt werden sollen. Der Bundestag hat eine Änderung des Klagerechts von Umweltverbänden beschlossen. So soll eine Klage künftig nicht mehr automatisch eine aufschiebende Wirkung haben. Stattdessen muss das erst ein Gericht zu entscheiden. Umweltverbände dürfen außerdem nur noch dann klagen, wenn ein Bauprojekt in ihren, wie es heißt, sachlichen und räumlichen Aufgabenbereich fällt. Hintergrund der Gesetzänderung ist, dass die Umsetzung von Infrastrukturprojekten, wie etwa der Bau von Autobahnen, beschleunigt werden soll. Die Chefin des Deutschen Gewerkschaftsbundes, Fahimi, hat eine stärkere Belastung von großen Vermögen und Erbschaften gefordert. Der Zeitung Die Zeit sagte sie, eine Vermögensabgabe, die entweder einmalig oder gestreckt über 10 Jahre erhoben werde, würde niemanden arm machen. Außerdem sprach sich Fahimi dafür aus, die Vermögenssteuer wieder einzuführen. Der Bundesregierung warf sie vor, Reformen nach Gesichtspunkten der Haushaltskonsolidierung zu betreiben. Bei den bisher bekannten Vorgaben erkenne sie kaum strukturelle Verbesserungen, sondern im Wesentlichen Kürzungsprogramme. Das waren die Nachrichten. Das Wetter in Deutschland. Auf klar Tiefstwerte zwischen 24 und 14 Grad, tagsüber sonnig, später Richtung Westen Quellwolken, vereinzelt Schauer und Gewitter, Höchstwerte 31 bis 40 Grad, an der Küste etwas kühler, am Samstag viel Sonne, bei 31 bis 40 Grad, an der Küste etwas kühler. Es ist 1:03 Uhr.
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1: Um 2 Uhr mit Reza Waffa. Bei der Fußball-Weltmeisterschaft hat das deutsche Team einen Dämpfer hinnehmen müssen. Die DFB-11 verlor ihr letztes Spiel der Vorrunde gegen Ecuador. Aus dem ARD-WM-Team Michael Küster.
2: Das DFB-Team hat nach früher Führung noch mit 1:2 gegen Ecuador verloren. Für die Nagelsmann-Elf bleibt diese Niederlage folgenlos. Deutschland stand schon zuvor als Gruppensieger fest. Platz 2 hat sich die Elfenbeinküste gesichert nach einem 2:0 über Curaçao, das damit die Heimreise antreten muss. Dritter wird Ecuador. In Gruppe D geht's nur noch um Platz 2. Die besten Karten haben die Australier, denen im direkten Duell gegen Paraguay ein Unentschieden reicht für den direkten Einzug in die K.O.-Runde. Die Partie von Gruppensieger USA gegen die schon ausgeschiedenen Türken ist sportlich ohne Bedeutung. Anstoß ist jeweils um 4 Uhr früh.
1: Ein Team des Technischen Hilfswerks soll heute nach Venezuela abreisen. Nach Angaben einer Sprecherin des THW werden knapp 50 Einsatzkräfte mit einer Bundeswehrmaschine vom Fliegerhorst Wunsdorf in Niedersachsen in Richtung Erdbebengebiet starten. Geplant ist, dass sie sich an der Rettung von Verschütteten beteiligen. Die Bundesregierung will außerdem Hilfsgüter in das südamerikanische Land schicken. Die Behörden in Venezuela melden zurzeit 188 Tote und mehr als 1500 Verletzte. Unter den Trümmern werden allerdings noch viele weitere Opfer befürchtet. Bund und Länder haben sich darauf geeinigt, wie die Kommunen finanziell entlastet werden sollen. Die Finanzreform ist bei der Ministerpräsidentenkonferenz im Kanzleramt in Berlin vereinbart worden. Hintergrund sind stark gestiegene Sozialausgaben der Kommunen. Dies betrifft etwa die Kinder- und Jugendhilfe oder die Eingliederungshilfe für Menschen mit Behinderung. Künftig soll gelten, in bestimmten Fällen übernimmt der Bund 80% der Mehrkosten. Bund, Länder und Kommunen hatten seit Monaten darüber diskutiert, wie gestiegene Kosten, die durch neue Bundesgesetze entstehen, aufgeteilt werden sollen. Für Umweltverbände wird es in Zukunft schwieriger, gegen Infrastrukturprojekte zu klagen. Der Bundestag hat eine entsprechende Gesetzesänderung beschlossen. Ziel ist es, die Umsetzung von großen Vorhaben wie etwa dem Bau von Autobahnen zu beschleunigen. Künftig sollen Umweltverbände nur noch unter bestimmten Voraussetzungen juristische Schritte gegen Infrastrukturprojekte einleiten dürfen. Und Klagen sollen nicht mehr automatisch eine aufschiebende Wirkung haben. Das waren die Nachrichten. Das Wetter in Deutschland. In der Nacht meist klar, Tiefstwerte zwischen 24 und 14 Grad. Tagsüber sonnig, später Richtung Westen Quellwolken, vereinzelt Schauer und Gewitter. Höchstwerte 31 bis 40 Grad, an der Küste etwas kühler. Am Samstag viel Sonne bei Temperaturen zwischen 31 und 41 Grad. Es ist 2:03 Uhr.
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